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1: Mit Michael Miem. Nach dem Absturz eines Kleinflugzeugs in Österreich laufen die Ermittlungen der Behörden weiter. Bei dem Unglück sind nach Angaben der Rettungsdienste 2 Menschen ums Leben gekommen. Der Unfall ereignete sich bei Garming in Niederösterreich. 2 weitere Personen wurden schwer verletzt und mit Rettungshubschraubern in Krankenhäuser gebracht. Bundespräsident Steinmeier begrüßt das Reformpaket der Koalition und verbindet damit die Hoffnung auf neues wirtschaftliches Wachstum. Im ZDF-Sommerinterview sagte er, nur mit einer stärkeren Wirtschaft könne die Politik neues Vertrauen und mehr Respekt gewinnen. Ein Tempolimit auf deutschen Autobahnen könnte nach Einschätzung von Unfallforschern die Zahl der Verkehrstoten senken. Bei einer Höchstgeschwindigkeit von 130 Kilometern pro Stunde könnten demnach jährlich etwa 70 bis 90 Menschen weniger ums Leben kommen. Der Effekt wäre im Verhältnis zur Gesamtzahl der Unfalltoten zwar begrenzt, für eine einzelne Maßnahme aber dennoch bedeutsam, meinen die Unfallforscher. Bundesverkehrsminister Schnieder sieht die Deutsche Bahn neben Investitionen auch bei den eigenen Betriebsabläufen in der Pflicht, die Pünktlichkeit zu verbessern. Der CDU-Politiker verwies unter anderem auf optimierte Prozesse bei Reinigung und Personaleinsatz. Probleme dieser Art seien nicht allein eine Frage der Infrastruktur. Der schwere Waldbrand im Süden Spaniens breitet sich nach Angaben der regionalen Behörden nicht weiter aus. Die Lage in der betroffenen Region Andalusien sei inzwischen stabilisiert worden, erklärte Regionalregierungschef Moreno. Schwächere Winde und höhere Luftfeuchtigkeit erleichtern die Löscharbeiten. Bei dem Brand kamen bislang mindestens 12 Menschen ums Leben. Bundesfamilienministerin Prien will den staatlichen Unterhaltsvorschuss künftig nur noch bis zum 16. Geburtstag eines Kindes zahlen. Nach Angaben des Bundesfamilienministeriums soll dazu ein Gesetzesentwurf zur Reform des Unterhaltsvorschussgesetzes vorgelegt werden. Im Juni sind in Deutschland mindestens 99 Menschen ertrunken. Nach Angaben der Deutschen Lebensrettungsgesellschaft war dies der höchste Wert für einen Juni seit mehr als 20 Jahren. Die DLRG führt die hohe Zahl auch auf die extreme Hitzewelle und die damit verbundene stärkere Nutzung von Gewässern zurück.
0: Das Wetter.
2: Heute viel Sonne. Bei 29 Grad.
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2: In Kleinröstorf ist wegen der Sanierung ein Abschnitt der Ortsdurchfahrt gesperrt. Die Umleitung führt über die S158 Richtung Radeberg in beide Richtungen.
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Gleich 11:06. Schauen wir kurz auf das Programm des fröhlichen Weckers, der natürlich auch heute bis um 10 klingelt. Um Straßenbauarbeiten, die heute beginnen, dreht sich's in den Beiträgen um kurz nach 6:30 und um kurz vor 7. Einmal geht's um die B115 und einmal um Königswartha. Es dreht sich um 7:30 in dem Beitrag um Ferienarbeit. In Brandenburg haben ja nun auch die Ferien begonnen. Und wir gucken mal, das wird so, 10 Minuten nach 7:30 sein, nach Spremberg. Da startet morgen die große Sport- und Kulturwoche. Alles zum Programm dann in diesem Interview mit der Organisatorin oder mit einer der Organisatorinnen. Wir haben eine CD der Woche. Wir hatten eben schon Bonnie Tyler gehabt hier mit Shaken Stevens. In Memoriam an Bonnie Tyler kommt unsere CD der Woche in dieser Woche, ein Best-of-Album. Ich möchte nochmal an die große Künstlerin erinnern. Der erste Titel dann also so 7:50 etwa. Wir gucken um 8:45 in den Spreewald. Dort ist der Eichenprozessionsspinner auf dem Vormarsch und da sind einige Kanäle gesperrt, eine ganze Menge sogar. Was, wie und warum, also ausführlich 8:50 hier bei uns. Naja, wir haben einen Wunschtitel um 9:10 etwa und wir wollen natürlich auch in die Sterne gucken. 8:15 wird das sein in bewährter Weise und ich habe mehr zum Wetter, das richtig gut aussieht, nach den nächsten beiden Titeln für Sie.

11 Minuten vor 6:30. Wettermäßig sieht's also toll aus. Heute viel, viel Sonne hier bei uns im Lausitzweller Radioland und 29 Grad maximal. Nachts locker bewölkt und Tiefstwert um 16 Grad. Können wir kurz und gut durchlüften. Auch morgen anfangs sonnig und Höchstwerte bis 26 Grad. Später sind einzelne Schauer oder Gewitter möglich. Am Mittwoch wieder Sonne pur bei 29 Grad. Noch ein Grad mehr, also 30 soll das Thermometer dann am Donnerstag schaffen. Und schauen wir gleich aufs Bio-Wetter. Ruhiges, sommerliches Wetter mit angenehmen, temperierten Nächten sorgt kaum für wetterbedingte Beschwerden. Tagsüber bleiben die Wetterreize eher schwach ausgeprägt. Die Konzentrations- und Leistungsfähigkeit liegen auf durchschnittlichem Niveau, ist da zu lesen. Was gibt's zum Pollenflug? Heute fliegen Gräserpollen in geringer bis mittlerer Konzentration durch die Luft. In den kommenden Tagen bleibt das so. Allergiker müssen mit einigen Beschwerden rechnen. Und zu guter Letzt gucken wir noch mal, was unsere Teiche machen. Und da geht's an den Berwalder See. Die aktuelle Wassertemperatur dort liegt bei 21 Grad. Damit herrschen also ideale Bedingungen für einen Sprung ins Wasser.

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1: Für Sie im Lausitzwelle-Studio Annika Hürche. Guten Morgen. Die Lausitz und Sardinien wollen sich gemeinsam um den Bau des Europäischen Gravitationswellenobservatoriums Einstein-Teleskop bewerben. Dafür unterzeichnen führende Wissenschaftseinrichtungen beider Regionen am 17. Juli eine Kooperationsvereinbarung im italienischen Nuoro. Geplant ist eine sogenannte Doppel-L-Konfiguration mit Forschungsstandorten in der Lausitz und auf Sardinien. Die Entscheidung über den Standort des Großforschungsprojekts wird für die zweite Hälfte des Jahres 2027 erwartet. Das Kinderhaus St. Antonius aus Zittau ist Landessieger beim Kita-Wettbewerb Kleine Hände, große Zukunft geworden. Die Vorschulkinder hatten unter anderem ein Zahnlabor und die Theaterwerkstätten des Gerhard-Hauptmann-Theaters besucht und ihre Eindrücke anschließend kreativ auf Wettbewerbspostern verarbeitet. Deutschlandweit wurden mehr als 370 Arbeiten eingereicht. Das Zittauer Kinderhaus erhält als Landessieger 500 Euro Preisgeld für ein Kita-Fest oder ein Projekttag zum Thema Handwerk. Der Deutsche Fachverband für Agroforstwirtschaft aus Cottbus fordert Nachbesserungen am geplanten Bundesnaturschutzgesetz. Zwar begrüßt der Verband die geplanten Erleichterungen für Agroforstsysteme, sieht aber weiterhin zu wenig Planungs- und Investitionssicherheit für Landwirte. Gefordert werden einheitliche Regeln, weniger bürokratische Hürden und bessere Bedingungen für den Ausbau. Agroforstsysteme gelten als wichtiger Beitrag zum Klima-, Boden- und Artenschutz. Im Landkreis Elbe-Elster haben 22 Menschen die deutsche Staatsbürgerschaft erhalten. Landrat Marcel Schmidt überreichte die Einbürgerungsurkunden bei einer Feierstunde im Ordnungsamt in Herzberg-Elster. Die neuen Staatsbürger sind zwischen 11 Monaten und 51 Jahren alt und stammen aus verschiedenen Ländern. Unter ihnen sind unter anderem Verkäufer, Bauingenieure und Handwerker. Ihre unterschiedlichen Lebenswege spiegeln die Vielfalt des Landkreises wider.
0: Das Wetter.
2: Heute viel Sonne bei 29 Grad.
0: Der Verkehrsdienst.
2: Die B97 ist zwischen Bernsdorf und Schwemplitz auf einem kurzen Abschnitt voll gesperrt. Das noch bis Mitte August. Die Umleitung geht über Kamenz.
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7 Minuten nach 6:30, um weitere Straßensanierungsprojekte in der Region dreht es sich in dieser halben Stunde. Gleich geht's los nach dem nächsten Titel, kommt von John Fred and His Play.

Es gibt ab heute weitere Straßensperrungen wegen Bauarbeiten in der Region. Deswegen jetzt die Information und dann in 10 Minuten die nächste. Dann für den Bereich Königswartha. Heute beginnt die Sanierung der B115 von der Landesgrenze Sachsen bis zum Knotenpunkt Alte Heerstraße Dorfstraße in Eichwege im Spree-Neiße-Kreis. Die 8 Kilometer lange Strecke bekommt eine neue Binde- und Asphaltdeckschicht. Bei diesem zeitspannenden Verfahren werden beide in einem Arbeitsgang eingebaut, informiert der Landesbetrieb Straßenwesen Brandenburg. Es wird in 2 aufeinanderfolgenden Bauabschnitten gearbeitet. Sie sind dann jeweils voll gesperrt. Der Teil 1, der heute beginnt, geht von der Landesgrenze Sachsen bis zum Knotenpunkt B156 Abzweig Tschernitz. Es ist geplant, ihn bis zum Ende der Sommerferien im August fertigzustellen. Die großräumige Umleitung erfolgt aus Richtung Döbern ab dem Knotenpunkt B115, B156 in Richtung Tschernitz, dann weiter auf die sächsische S130 bis Halbendorf. Von dort führt sie über Weißwasser die B156 in Richtung Bad Muskau bis zum Knoten und dies auch in umgekehrter Richtung. Im Anschluss wird die Strecke ab dem Abzweig Tschernitz bis nach Eichwege erneuert. Dies dauert dann bis Ende September. Während der Vollsperrung dieses Bauabschnittes wird der Verkehr großräumig nach Bußdorf-Vorwerk über die B115 nach Spremberg und Tschernitz bis zum Knoten B156-115 umgeleitet. Gleiches gilt für die umgekehrte Richtung.

Und noch einmal Straßenbau. In Königswartha beginnt heute der Ausbau des Kreuzungsbereiches der Kreisstraßen am Gewerbegebiet. Die Bahnhofstraße wird im Bereich zwischen dem ehemaligen Bahnstellwerk und der Kreuzung am Gewerbegebiet Muna ebenfalls grundhaft ausgebaut, teilt das Landratsamt mit. Seit Freitag sind entsprechende Bereiche ja bereits gesperrt. Die Arbeiten sollen in drei aufeinanderfolgenden Bauabschnitten durchgeführt werden. Heute beginnt also der erste mit der Neueinbindung der Truppener Straße an die Entenschenker Straße und mit dem Ausbau des Stücks der Entenschenker Straße ab der Kreuzung. Abschnitt 2 umfasst dann den Ausbau der Kreuzung und der Niesendorfer Straße. Im dritten Abschnitt werden dann die Sanierung der Bahnhofstraße selbst und des Radweges erfolgen. Die Zufahrt zum Gewerbegebiet während der Bauzeit wird bauabschnittsweise über die bestehende Einfahrt Eutricher Straße bzw. über eine Behelfszufahrt an der Truppner Straße gewährleistet. Die Umleitung erfolgt in den einzelnen Bauabschnitten zum Teil über eine provisorische Umfahrung, heißt es abschließend in der Information.

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1: Mit Michael Mim. Nach dem Absturz eines Kleinflugzeugs in Österreich laufen die Ermittlungen der Behörden weiter. Bei dem Unglück sind nach Angaben der Rettungsdienste 2 Menschen ums Leben gekommen. Der Unfall ereignete sich bei Garming in Niederösterreich. 2 weitere Personen wurden schwer verletzt und mit Rettungshubschraubern in Krankenhäuser gebracht. Bundespräsident Steinmeier begrüßt das Reformpaket der Koalition und verbindet damit die Hoffnung auf neues wirtschaftliches Wachstum. Im ZDF-Sommerinterview sagte er, nur mit einer stärkeren Wirtschaft könne die Politik neues Vertrauen und mehr Respekt gewinnen. Ein Tempolimit auf deutschen Autobahnen könnte nach Einschätzung von Unfallforschern die Zahl der Verkehrstoten senken. Bei einer Höchstgeschwindigkeit von 130 Kilometern pro Stunde könnten demnach jährlich etwa 70 bis 90 Menschen weniger ums Leben kommen. Der Effekt wäre im Verhältnis zur Gesamtzahl der Unfalltoten zwar begrenzt, für eine einzelne Maßnahme aber dennoch bedeutsam, meinen die Unfallforscher. Bundesverkehrsminister Schnieder sieht die Deutsche Bahn neben Investitionen auch bei den eigenen Betriebsabläufen in der Pflicht, die Pünktlichkeit zu verbessern. Der CDU-Politiker verwies unter anderem auf optimierte Prozesse bei Reinigung und Personaleinsatz. Probleme dieser Art seien nicht allein eine Frage der Infrastruktur. Der schwere Waldbrand im Süden Spaniens breitet sich nach Angaben der regionalen Behörden nicht weiter aus. Die Lage in der betroffenen Region Andalusien sei inzwischen stabilisiert worden, erklärte Regionalregierungschef Moreno. Schwächere Winde und höhere Luftfeuchtigkeit erleichtern die Löscharbeiten. Bei dem Brand kamen bislang mindestens 12 Menschen ums Leben. Bundesfamilienministerin Prien will den staatlichen Unterhaltsvorschuss künftig nur noch bis zum 16. Geburtstag eines Kindes zahlen. Nach Angaben des Bundesfamilienministeriums soll dazu ein Gesetzesentwurf zur Reform des Unterhaltsvorschussgesetzes vorgelegt werden. Im Juni sind in Deutschland mindestens 99 Menschen ertrunken. Nach Angaben der Deutschen Lebensrettungsgesellschaft war dies der höchste Wert für einen Juni seit mehr als 20 Jahren. Die DLRG führt die hohe Zahl auch auf die extreme Hitzewelle und die damit verbundene stärkere Nutzung von Gewässern zurück.
0: Das Wetter.
2: Heute viel Sonne hier bei uns im Lausitzweller Radioland. 29 Grad soll es warm werden.
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2: Die Werkstraße in Spreetal ist vollgesperrt, weil sie ausgebaut wird. Die Umleitung geht über die B97.
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An dieser Stelle einige kurze V-Tipps. Beim Nachbarschaftshilfeverein gibt es heute ab 9 Uhr die Computerhilfe im Grünen Hain in der Hufelandstraße und am Nachmittag ab 14 Uhr den Spielenachmittag im Mehrgenerationenhaus in der Schweizer Straße in Hoyerswerda. Im Mehrgenerationenhaus in Bernsdorf ist heute von 11 bis 15 Uhr die Bibliothek geöffnet. Um 19 Uhr beginnt ein Zumba-Kurs.

Eine Minute vor 7:45. Veranstaltungsmäßig, ja, ist nicht so viel los in diesen Wochen. Klar, es ist Ferienzeit, die Leute sind unterwegs. Was los sein wird in dieser Woche in Spremberg, da beginnt morgen die Sport- und Kulturwoche. Ausführliches dazu habe ich in dem Beitrag um 10 Minuten nach 7:30 hier beim fröhlichen Wecker.

Nach Sachsen haben ja in der vergangenen Woche auch die Ferien in Brandenburg begonnen. Auch da startet nun für viele Schüler die Zeit der Ferienjobs. An der Stelle nochmal Regeln, die dabei gelten von der DGB-Jugend Sachsen. Die hat hilfreiche Tipps. Wichtig ist, dass jeder Schüler nur mit einem gültigen Vertrag in den Ferienjob startet. Der sollte eindeutig festlegen, welche Aufgaben, Arbeitszeiten und welche Bezahlung vereinbart sind, empfiehlt der sächsische DGB-Jugendsekretär Vincent Seeberger. Gefährliche Arbeiten sind für Kinder und Jugendliche unter 18 Jahren grundsätzlich verboten. Erlaubt sind leichte Tätigkeiten wie zum Beispiel Gartenarbeit, Zeitungen austragen oder Botengänge. Vom 13. bis einschließlich dem 14. Lebensjahr dürfen Kinder nur mit Zustimmung der Eltern arbeiten, aber nur bis zu 2 in der Landwirtschaft 3 Stunden täglich, und zwar zwischen 8 und 18 Uhr. Jugendliche zwischen 15 und 17 Jahren dürfen maximal 4 Wochen im Jahr in den Ferien jobben. Mehr als 8 Stunden am Tag und 40 Stunden in der Woche sind dabei nicht erlaubt und der Arbeitszeitraum muss zwischen 6 und 20 Uhr liegen. Ausnahmen gelten für Schüler ab 16 Jahren, die etwa in Gaststätten bis 22 Uhr und in Mehrschichtbetrieben bis 23 Uhr arbeiten dürfen. Das Mindestlohngesetz gilt auch für Ferienarbeit, jedoch haben nur Jugendliche ab 18 Jahren Anspruch auf den Mindestlohn, der aktuell bei 13,90 Euro pro Stunde liegt. Für unter 18-Jährige ohne abgeschlossene Berufsausbildung gilt das Mindestlohngesetz nicht. Wenn im jeweiligen Unternehmen aber ein Tarifvertrag gilt, muss der auch bei Minderjährigen angewendet werden, betont Seeberger.

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1: Für Sie im Lausitzwelle Studio Annika Hörche. Guten Morgen. Die Lausitz und Sardinien wollen sich gemeinsam um den Bau des europäischen Gravitationswellenobservatoriums Einstein-Teleskop bewerben. Dafür unterzeichnen führende Wissenschaftseinrichtungen beider Regionen am 17. Juli eine Kooperationsvereinbarung im italienischen Nuoro. Geplant ist eine sogenannte Doppel-L-Konfiguration mit Forschungsstandorten in der Lausitz und auf Sardinien. Die Entscheidung über den Standort des Großforschungsprojekts wird für die zweite Hälfte des Jahres 2027 erwartet. Das Kinderhaus St. Antonius aus Zittau ist Landessieger beim Kita-Wettbewerb Kleine Hände, große Zukunft geworden. Die Vorschulkinder hatten unter anderem ein Zahnlabor und die Theaterwerkstätten des Gerhard-Hauptmann-Theaters besucht und ihre Eindrücke anschließend kreativ auf Wettbewerbspostern verarbeitet. Deutschlandweit wurden mehr als 370 Arbeiten eingereicht. Das Zittauer Kinderhaus erhält als Landessieger 500 Euro Preisgeld für ein Kita-Fest oder ein Projekttag zum Thema Handwerk. Der Deutsche Fachverband für Agroforstwirtschaft aus Cottbus fordert Nachbesserungen am geplanten Bundesnaturschutzgesetz. Zwar begrüßt der Verband die geplanten Erleichterungen für Agroforstsysteme, sieht aber weiterhin zu wenig Planungs- und Investitionssicherheit für Landwirte. Gefordert werden einheitliche Regeln, weniger bürokratische Hürden und bessere Bedingungen für den Ausbau. Agroforstsysteme gelten als wichtiger Beitrag zum Klima-, Boden- und Artenschutz. Im Landkreis Elbe-Elster haben 22 Menschen die deutsche Staatsbürgerschaft erhalten. Landrat Marcel Schmidt überreichte die Einbürgerungsurkunden bei einer Feierstunde im Ordnungsamt in Herzberg-Elster. Die neuen Staatsbürger sind zwischen 11 Monaten und 51 Jahren alt und stammen aus verschiedenen Ländern. Unter ihnen sind unter anderem Verkäufer, Bauingenieure und Handwerker. Ihre unterschiedlichen Lebenswege spiegeln die Vielfalt des Landkreises wider.
0: Das Wetter
2: wird richtig toll heute, 29 Grad maximal und dazu eine ganze Menge an Sonne.
0: Der Verkehrsdienst.
2: Im Königswarter ist die Straße zwischen dem Stellwerk und dem Gewerbegebiet Muna gesperrt. Auch sie und die Kreuzungen werden erneuert. Die Umleitung erfolgt in den einzelnen Bauabschnitten über eine provisorische Umfahrung.
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Sechs Minuten nach 7:30, moin moin, sagt Bernd Vogava. Sport, Kultur und eine Menge mehr in Grodk ist gleich Thema hier bei uns nach dem nächsten Titel.

0: Schauen wir an dieser Stelle in die Perle der Lausitz. In dieser Woche wird die Freilichtbühne in Spremberg zum Treffpunkt für Kultur- und Sportfans. Auf dem Programm stehen unter anderem Kino, Kabarett, Live-Musik und Public Viewing. Meine Kollegin Annika Hirche hat sich vor dem Start der Veranstaltungswoche mit Eventmanagerin Katharina Valentin über die Höhepunkte unterhalten.
1: 6 Tage voller Kultur, Musik, Film, Kabarett und besonderer Sommermoment unter freiem Himmel. Was können sich unsere Hörer darunter vorstellen?
2: Wir haben ein Sport- und Kulturprogramm auf der Freilichtbühne in Spremberg. Da geht's los. Am Dienstag beginnen wir mit der Vehement Cottbus, die FC-Energie-Doku mit 1-2 Teilen. Und danach ist Public Viewing ab 21 Uhr. Am 15.07., dem Mittwoch, kommt das Polizeiorchester in voller Größe mit den Solisten Maria Panzen und Kai Janowski.
1: Hits der 80er werden gespielt, habe ich gesehen.
2: Genau, Nina Karat, Geier Sturzflug, Falco, wirklich alle Hits der wilden 80er, annähernd alle Hits der wilden 80er, werden da präsentiert vom Polizeiorchester, ganz genau.
1: Cool, und Karten, haben Sie ja gesagt, gibt es im Spreekino? Im Vorverkauf,
2: genau.
1: Donnerstag ist dann
2: genau.
1: Die Horrorfilmnacht.
2: Genau, Donnerstag ist die Horrorfilmnacht. Da ist zu sehen Bring Her Back und Evil Dead Rise. Eintritt ist ab 19 Uhr, Beginn ist 20 Uhr. Und am 17.07., da wird es richtig, richtig cool, da ist die große Kabarettnacht mit 3 fantastischen Künstlern. Da kommen Andreas Gundlach, Frank Fischer und Lina Lerche und bespaßen da wirklich die Bühne. Und am Samstag, da rocken dann ganz, ganz viele Bands die Bühne. Da ist ab 15 Uhr wirklich volles Programm bis abends. Danach gibt es auch wieder Public Viewing. Und am Sonntag, den 19.07., schließen wir die Woche ab mit die European Outdoor. Das ist eine Filmtour über Extremsportarten. Also wirklich außergewöhnliche Abenteuer da zu sehen. Beginnt um 18 Uhr und danach ist auch wieder Public Viewing mit dem WM-Finale ab 21 Uhr.
1: Also volles Programm, wirklich jeden Abend oder beziehungsweise Nachmittag. Das Orchester beginnt ja ein bisschen früher.
2: Das Polizeiorchester, da ist der Eintritt frei. Mhm. Also da kann man wirklich einfach hinkommen. Der Einlass ist ab 16 Uhr am Mittwoch und Beginn ist 17 Uhr. Danach ist, wie gesagt, Public Viewing, da ist immer frei. Und für alles andere gibt es im Vorverkauf, im Spreekino die Karten oder eben auch direkt an der Abendkasse.
1: Schlechtwetteralternativen.
2: Das Ganze findet ja auf der Freilichtbühne wirklich unter freiem Himmel statt. Das heißt, wenn man wirklich in den Wetterbericht mal guckt und sieht, es kommt Regen, dann gerne ein Schirmchen mitnehmen oder eben ein Regencap irgendwie, dass man ein bisschen geschützt ist. Wir gehen durchweg vor gutem Wetter aus.
1: Wenn ich mit dem Auto komme, wo parke ich am besten?
2: Also Parkplätze gibt es in der Nähe. Einmal an unseren neuen Spielplatz ganz in der Nähe. Es gibt aber auch freie Parkfläche innerhalb von Spremberg, zum Beispiel am Pfortenplatz.
1: Mit dem ÖPNV kann man aber auch bis vorfahren, da gibt es eine Haltestelle.
2: Das muss man gar nicht, das ist ganz, ganz einfach zu Fuß erreichbar dann. Das sind nur ein paar Meter, also es ist gar nicht so weit.
1: Also da lohnt sich ein Schlendern durchs schöne Spremberg.
2: Genau, also es ist wie gesagt nicht weit, es ist zu Fuß ein paar Meter, das ist ganz easy.
1: Super.
2: Dankeschön.
1: Danke auch, ja, tschüss.
2: Tschüss.
0: Das war Katharina Valentin von der Spremberger Kino- und Kultur GmbH. Die Sport- und Kulturwoche beginnt morgen und geht bis Sonntag auf der Freilichtbühne in Spremberg. Weitere Informationen und Tickets gibt's direkt im Kino in Spremberg oder online auf spreekino.de.

0: 11 Minuten vor 8 ist es geworden.
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0: In Erinnerung kommt unsere CD der Woche in dieser Woche, in Erinnerung an Bonnie Tyler, die ja überraschend gestorben ist, in ihrem portugiesischen Wohnort in Faro. Sie musste am Darm notoperiert werden. Danach war sie eigentlich auf dem Weg der Besserung. Der Gesundheitszustand hat sich aber verschlechtert. Und das hat sie nicht mehr geschafft. 75 Jahre ist sie alt geworden. Say Goodbye heißt der folgende Titel.

Musik von Bonnie Tyler, ein Best-of-Album ist es. Und da gibt's also in dieser Woche noch einige Titel. Keine Bekannten, die laufen ja eh bei uns im Programm. Da sind, glaube ich, auch 40 Titel oben oder so. Vielleicht kommt da in 14 Tagen noch was. Denn es sind viele gute Geschichten oben, die man ja sonst eher weniger spielt. Wie auch der zum Beispiel Say Goodbye, der natürlich passend zum Thema. Sechs Minuten sind es noch, dann ist es acht.

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1: Mit Michael Miem. Nach dem Absturz eines Kleinflugzeugs in Österreich laufen die Ermittlungen der Behörden weiter. Bei dem Unglück sind nach Angaben der Rettungsdienste 2 Menschen ums Leben gekommen. Der Unfall ereignete sich bei Garming in Niederösterreich. 2 weitere Personen wurden schwer verletzt und mit Rettungshubschraubern in Krankenhäuser gebracht. Bundespräsident Steinmeier begrüßt das Reformpaket der Koalition und verbindet damit die Hoffnung auf neues wirtschaftliches Wachstum. Im ZDF-Sommerinterview sagte er, nur mit einer stärkeren Wirtschaft könne die Politik neues Vertrauen und mehr Respekt gewinnen. Ein Tempolimit auf deutschen Autobahnen könnte nach Einschätzung von Unfallforschern die Zahl der Verkehrstoten senken. Bei einer Höchstgeschwindigkeit von 130 Kilometern pro Stunde könnten demnach jährlich etwa 70 bis 90 Menschen weniger ums Leben kommen. Der Effekt wäre im Verhältnis zur Gesamtzahl der Unfalltoten zwar begrenzt, für eine einzelne Maßnahme aber dennoch bedeutsam, meinen die Unfallforscher. Bundesverkehrsminister Schnieder sieht die Deutsche Bahn neben Investitionen auch bei den eigenen Betriebsabläufen in der Pflicht, die Pünktlichkeit zu verbessern. Der CDU-Politiker verwies unter anderem auf optimierte Prozesse bei Reinigung und Personaleinsatz. Probleme dieser Art seien nicht allein eine Frage der Infrastruktur. Der schwere Waldbrand im Süden Spaniens breitet sich nach Angaben der regionalen Behörden nicht weiter aus. Die Lage in der betroffenen Region Andalusien sei inzwischen stabilisiert worden, erklärte Regionalregierungschef Moreno. Schwächere Winde und höhere Luftfeuchtigkeit erleichtern die Löscharbeiten. Bei dem Brand kamen bislang mindestens 12 Menschen ums Leben. Bundesfamilienministerin Prien will den staatlichen Unterhaltsvorschuss künftig nur noch bis zum 16. Geburtstag eines Kindes zahlen. Nach Angaben des Bundesfamilienministeriums soll dazu ein Gesetzesentwurf zur Reform des Unterhaltsvorschussgesetzes vorgelegt werden. Im Juni sind in Deutschland mindestens 99 Menschen ertrunken. Nach Angaben der Deutschen Lebensrettungsgesellschaft war dies der höchste Wert für einen Juni seit mehr als 20 Jahren. Die DLRG führt die hohe Zahl auch auf die extreme Hitzewelle und die damit verbundene stärkere Nutzung von Gewässern zurück.
0: Das Wetter.
2: Viel Sonne gibt's heute hier bei uns im Lausitzweiler Radioland und dazu maximale 29 Grad.
0: Der Verkehrsdienst.
2: Gesperrt ist wegen der Sanierung die B115 Eichwege bis zur Landesgrenze Sachsen. Die Straße und die Kreuzungen werden erneuert. Die großräumige Umleitung erfolgt aus Richtung Döbern ab dem Knotenpunkt B115, B156 in Richtung Tschernitz, weiter bis Halbendorf-Weißwasser, die B156 Richtung Bad Muskau. Dies gilt auch in umgekehrte Richtung.
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2: Achtung Autofahrer, es gab einen Unfall. B97, Ortsausgang Bernsdorf, Abzweig Kamenz. Ein Transporter, der kann dort noch stehen und die Autos in der Fahrspur behindern. Da ist also ein bisschen Zeit und ein bisschen Aufmerksamkeit vonnöten. Danke der Chiara für die Information. Gibt's weitere? 03 571 425 426. Das ist die Nummer des Lausitzwelle-Verkehrsdienstes.
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0: Na, dann wollen wir mal sehen, was denn die Sterne uns zu sagen haben, oder besser gesagt, ihre Konstellation.
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2: Widder. Beruflich und privat zeigt die Tendenz nach oben. In eine zähe Angelegenheit kommt endlich Schwung. Das wurde aber auch Zeit.
1: Stier.
2: Es bringt nichts, wenn sich der Stier lange über einen Fehler ärgert. Der hätte anderen auch passieren können. Nachher ist man immer klüger.
1: Zwillinge.
2: Gute Laune ist ein guter Arzt. Denken Sie daran, falls Sie heute mit Schwierigkeiten konfrontiert werden. Eine Portion Humor schadet nie.
1: Krebs.
2: Das Glück des Krebses könnte etwas Nachhilfe gebrauchen. Dafür muss er auf andere zugehen. Abwarten und Tee trinken ist im Augenblick keine ideale Lösung.
1: Löwe.
2: Nur mit Offenheit brechen Sie Widerstände, egal wie hartnäckig Sie sind. Außerdem bewahrt Sie eine klare Linie vor einer unangenehmen Zwickmühle.
1: Die Jungfrau.
2: Andere sind der Jungfrau im Moment eine Nasenlänge voraus. Das sollte Sie aber nicht deprimieren. Sehen Sie es einfach als Ansporn.
1: Waage.
2: Selbst für große Herausforderungen fühlen Sie sich fit. Je selbstbewusster Sie auftreten, umso besser können Sie Ihre Vorstellungen durchsetzen.
1: Skorpion.
2: Ein Gerücht könnte den Skorpion in Verruf bringen. Wenn er Ärger vermeiden will, sollte er sich sehr genau überlegen, wem er sich in Zukunft anvertraut.
1: Schütze.
2: Der Zufall spielt Ihnen eine wichtige Information in die Hände. Die Vorteile, die sich daraus ergeben, könnten sich schon bald in bare Münze verwandeln.
1: Steinbock.
2: Das Glück begleitet den Steinbock. Beste Voraussetzungen, um ein Projekt zu starten, das er schon lange im Kopf hat.
1: Wassermann.
2: Solange Sie auf dem Teppich bleiben, ist alles in Ordnung. Mit überzogenen Forderungen tun Sie sich keinen Gefallen. Damit manövrieren Sie sich nur ins Abseits.
1: Fische.
2: Zu große Verschnaufpausen sollten sich die Fische verkneifen. Wichtig ist heute, dass sie ihre Bequemlichkeit überwinden und mit voller Power loslegen.
0: Na, ich denke, es lässt Potenzen offen, das Horoskop für Montag, den 13. Juli 2026. Was sagt die Uhr? 2 Minuten noch, dann ist es 8:45.

An der Stelle ein kurzer Auszug aus den Polizeimeldungen von gestern. Mopeddiebe sind in der Nacht zu Samstag in Gablenz aktiv gewesen. Sie haben von einem Grundstück an der Dorfstraße einen S50 im Wert von rund 2.500 Euro mitgehen lassen. Eine Streife des Kamenzer Reviers hat am Samstagnachmittag einen 40-jährigen Peugeot-Fahrer auf der Großgrabener Straße in Schwebnitz kontrolliert. Ein Atemalkoholtest bei ihm ergab einen Wert von fast 2,3 Promille. Langfinger haben am Samstag auch in Bernsdorf zugeschlagen. Sie haben ein am Friedhof abgestelltes E-Bike im Wert von rund 4.200 Euro gestohlen. Auch nach ihm wird gefahndet. In der Nacht zu Sonntag ist es in Hoyerswerda zu einem Unfall mit sehr hohem Blechschaden gekommen. Ein Skoda war in der Schulstraße auf einen Mercedes aufgefahren. Der wurde durch die Wucht noch auf einen weiteren Skoda geschoben. Der Schaden beläuft sich auf rund 50.000 Euro. Der Verursacher hatte vor der Fahrt offenbar zu tief ins Glas geschaut. Ein Test bei ihm ergab einen Wert von mehr als 2 Promille. Noch unklar ist die Ursache des Waldbrandes in der Nähe von Herzberg am Donnerstag an der B97 bei Fermerswalde. Die Kripo ermittelt, hier hatten ca. 50 mal 150 Meter Wald in Flammen gestanden. Die Feuerwehr konnte zügig löschen. Unbekannte haben eine Bronzetafel der Gedenkstätte für die Opfer des Holocaust in der Schipkauer Straße in Schwarzheide gestohlen. Offenbar wurden sie gestört, denn auch an der zweiten der drei wurden Spuren der beabsichtigten Demontage gefunden. Der Schaden wird auf insgesamt 1.200 Euro geschätzt. Und in der Seestraße in Großrehschen wurde der Motor eines Bootes gestohlen, der ist etwa 1.000 Euro wert. Die kriminalpolizeilichen Ermittlungen in beiden Fällen laufen.

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1: Für Sie im Lausitzwelle-Studio Annika Hörche, guten Morgen. Die Lausitz und Sardinien wollen sich gemeinsam um den Bau des europäischen Gravitationswellenobservatoriums Einstein-Teleskop bewerben. Dafür unterzeichnen führende Wissenschaftseinrichtungen beider Regionen am 17. Juli eine Kooperationsvereinbarung im italienischen Nuoro. Geplant ist eine sogenannte Doppel-L-Konfiguration mit Forschungsstandorten in der Lausitz und auf Sardinien. Die Entscheidung über den Standort des Großforschungsprojekts wird für die zweite Hälfte des Jahres 2027 erwartet. Das Kinderhaus St. Antonius aus Zittau ist Landessieger beim Kita-Wettbewerb Kleine Hände, große Zukunft geworden. Die Vorschulkinder hatten unter anderem ein Zahnlabor und die Theaterwerkstätten des Gerhard-Hauptmann-Theaters besucht und ihre Eindrücke anschließend kreativ auf Wettbewerbspostern verarbeitet. Deutschlandweit wurden mehr als 370 Arbeiten eingereicht. Das Zittauer Kinderhaus erhält als Landessieger 500 Euro Preisgeld für ein Kita-Fest oder ein Projekttag zum Thema Handwerk. Der Deutsche Fachverband für Agroforstwirtschaft aus Cottbus fordert Nachbesserungen am geplanten Bundesnaturschutzgesetz. Zwar begrüßt der Verband die geplanten Erleichterungen für Agroforstsysteme, sieht aber weiterhin zu wenig Planungs- und Investitionssicherheit für Landwirte. Gefordert werden einheitliche Regeln, weniger bürokratische Hürden und bessere Bedingungen für den Ausbau. Agroforstsysteme gelten als wichtiger Beitrag zum Klima-, Boden- und Artenschutz. Im Landkreis Elbe-Elster haben 22 Menschen die deutsche Staatsbürgerschaft erhalten. Landrat Marcel Schmidt überreichte die Einbürgerungsurkunden bei einer Feierstunde im Ordnungsamt in Herzberg-Elster. Die neuen Staatsbürger sind zwischen 11 Monaten und 51 Jahren alt und stammen aus verschiedenen Ländern. Unter ihnen sind unter anderem Verkäufer, Bauingenieure und Handwerker. Ihre unterschiedlichen Lebenswege spiegeln die Vielfalt des Landkreises wider.
0: Das Wetter.
2: Viel Sonne gibt's heute hier bei uns im Lausitzweller Radioland. 29 Grad soll's warm werden.
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2: Wegen der Erneuerung ist die B96 in Lauta gesperrt. Die Umleitung läuft über Hoyerswerda, das Brandenburger Tor, die B156 und dann die B96 Richtung Senftenberg. In Gegenrichtung geht's. Ja, in Gegenrichtung geht's umgekehrt.
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2: Liegen keine aktuellen Meldungen vor. 03571 425 426. Das ist die Nummer des Lausitzwelle Verkehrsdienstes.
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Jetzt gibt's einen akustischen Blick in den Spreewald. Aufgrund des massiven Befalls mit Eichenprozessionsspinnern sind einzelne Gewässer im Unterspreewald vorübergehend für den Schiffsverkehr gesperrt worden. Das hat das Landesamt für Bauen und Verkehr angeordnet. So sollen Besucher sowohl vor Gefahren durch das Insekt selbst als auch durch umsturzgefährdete Bäume und Äste geschützt werden, die wegen ihm derzeit nicht beseitigt werden können. Es ist etwa die Hälfte der schiffbaren Flächen im Unterspreewald von den Sperrungen betroffen. Auf den übrigen Gewässern können Kanufahrten weiterhin stattfinden. Der Eichenprozessionsspinner, der sich in diesem Jahr besonders stark verbreitet hat, ist kein harmloser Schmetterling. Seine Brennhaare können schwere Haut- und Atemwegsprobleme auslösen und befallene Bäume drohen mit Ästen direkt in die Gewässer zu stürzen. Die Mitarbeiter des zuständigen Wasser- und Bodenverbandes mussten die Gewässerunterhaltung sowie Verkehrssicherungsmaßnahmen in den betroffenen Gebieten zum Schutz ihrer eigenen Gesundheit einstellen. Wenn man Raupen oder Gespinste entdeckt, sollte Folgendes beachtet werden. Möglichst viel Abstand halten und weder Raupen noch Nester berühren. Das gilt auch für alte Gespinste. Nester keinesfalls selbst entfernen, zuständig sind Fachfirmen oder die jeweiligen Kommunen. Befallene Bereiche möglichst meiden, Kinder und Hunde fernhalten. Lässt sich ein Aufenthalt in der Nähe befallener Bäume nicht vermeiden, kann lange Kleidung und Kopfbedeckung helfen, Hautkontakt zu reduzieren. Nach möglichem Kontakt duschen, Haare waschen und getragene Kleidung reinigen. Die Situation scheint offenbar dramatisch zu sein, denn heute werden sogar Umweltministerin Mittelstädt und Infrastrukturminister Krumbach den Unterspreewald besuchen, um sich persönlich ein Bild von der Lage zu machen. 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

10 von 9, Wunschhit-Zeit. 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Eine ist zum Beispiel übers Internet einfach eine E-Mail schreiben an wunschbox@lausitzwelle.de. Annemarie hat's gemacht und hier ist er. Und wir haben ja musikalisch ein breites Spektrum. Olé.

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1: Im Studio ist Michael Mihm. Der ukrainische Präsident Selenskyj hat eine größere Regierungsumbildung angekündigt. Unter anderem soll die Ministerpräsidentin ausgetauscht werden. Selenskyj würdigte ihre Arbeit und erklärte, er wolle auch die Führung einiger Strafverfolgungsbehörden neu besetzen. Nach dem Absturz eines Kleinflugzeugs in Österreich laufen die Ermittlungen der Behörden weiter. Bei dem Unglück sind nach Angaben der Rettungsdienste 2 Menschen ums Leben gekommen. Der Unfall ereignete sich bei Garming in Niederösterreich. 2 weitere Personen wurden schwer verletzt und mit Rettungshubschraubern in Krankenhäuser gebracht. Bundespräsident Steinmeier begrüßt das Reformpaket der Koalition und verbindet damit die Hoffnung auf neues wirtschaftliches Wachstum. Im ZDF-Sommerinterview sagte er, nur mit einer stärkeren Wirtschaft könne die Politik neues Vertrauen und mehr Respekt gewinnen. Ein Tempolimit auf deutschen Autobahnen könnte nach Einschätzung von Unfallforschern die Zahl der Verkehrstoten senken. Bei einer Höchstgeschwindigkeit von 130 Kilometern pro Stunde könnten demnach jährlich etwa 70 bis 90 Menschen weniger ums Leben kommen. Der Effekt wäre im Verhältnis zur Gesamtzahl der Unfalltoten zwar begrenzt, für eine einzelne Maßnahme aber dennoch bedeutsam, meinen die Unfallforscher. Bundesverkehrsminister Schnieder sieht die Deutsche Bahn neben Investitionen auch bei den eigenen Betriebsabläufen in der Pflicht, die Pünktlichkeit zu verbessern. Der CDU-Politiker verwies unter anderem auf optimierte Prozesse bei Reinigung und Personaleinsatz. Probleme dieser Art seien nicht allein eine Frage der Infrastruktur. Der schwere Waldbrand im Süden Spaniens breitet sich nach Angaben der regionalen Behörden nicht weiter aus. Die Lage in der betroffenen Region Andalusien sei inzwischen stabilisiert worden, erklärte Regionalregierungschef Moreno. Schwächere Winde und höhere Luftfeuchtigkeit erleichtern die Löscharbeiten. Bei dem Brand kamen bislang mindestens 12 Menschen ums Leben. Der Streit zwischen den USA und dem Iran um die Straße von Hormuz hat sich nach gegenseitigen Angriffen erneut deutlich verschärft. Nach Angaben der Beteiligten griff das US-Militär Ziele an der iranischen Südküste an, während iranische Streitkräfte US-Ziele in Jordanien und den Golfstaaten attackierten. Zudem erklärte der Iran die Meerenge erneut für gesperrt.
2: Das Wetter.
3: Eine Menge Sonne gibt's heute hier bei uns im Lausitzweller Radioland. Kaum Wolken, super 29 Grad. Soll's warm werden.
2: Der Verkehrsdienst.
3: In Elsterwerda ist die Ortsdurchfahrt gesperrt, weil sie saniert wird. Eine Umleitung ist über Reichenhain ausgeschildert.
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3: 03571 425 426, so die Nummer des Lausitzwelle Verkehrsdienstes.
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Und damit sind wir eingestiegen ins letzte Weckerstündchen an diesem Montag. Moin Moin, sagt Bernd Vogava nochmal. Ich habe noch eine Menge dabei, zum Beispiel auch Musik zum Munterwerden, wer es noch nie ist.

0: Dann lassen Sie uns an der Stelle kurz zurückblicken. Ich möchte wieder an drei wichtige Ereignisse vergangener Zeit erinnern.
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2: Dem am 13. Juli 1942 in Chicago geborenen US-amerikanischen Schauspieler Harrison Ford gelang nach anfänglich kleinen Fernsehauftritten mit der Hauptrolle im Film Krieg der Sterne der große Durchbruch. Durch zwei Fortsetzungen des Science-Fiction-Epos und den Indiana-Jones-Streifen festigte er in den 80er Jahren seine Stellung als einer der beliebtesten amerikanischen Darsteller. Zudem spielte Ford in den von der Kritik gelobten Filmen Blade Runner und Frantic. Für seine Rolle eines Polizisten in dem 1985 veröffentlichten Thriller Der einzige Zeuge wurde er für einen Oscar nominiert. In den 90er Jahren setzte Ford seine erfolgreiche Karriere mit Kassenschlagern wie Das Kartell und Air Force One fort. Der Fernsehmoderator Günter Jauch wurde am 13. Juli 1956 geboren. Nach dem Studium an der Münchner Journalistenschule war Jauch zunächst für den Berliner Sender RIAS und den Bayerischen Rundfunk tätig, wo er auch mit Thomas Gottschalk zusammenarbeitete. Ab 1986 präsentierte er verschiedene Fernsehformate im ZDF, darunter die Sendung Menschen, bis er 1987 die Moderation des aktuellen Sportstudios übernahm. Zum Privatsender RTL geht er im Jahr 1990. 9 Jahre später begann der inzwischen zu einer der populärsten Fernsehpersönlichkeiten avancierte Moderator mit der Präsentation der erfolgreichen Quizshow Wer wird Millionär? Jauch lebt in Potsdam und engagiert sich stark für die brandenburgische Landeshauptstadt. Am 13. Juli 1977 ging in New York aufgrund eines massiven Stromausfalls die Lichter aus. Während eine ähnliche Situation 1965 relativ problemlos verlaufen war, brach nun 12 Jahre später Chaos in der größten US-amerikanischen Stadt aus. Im Schutz der Dunkelheit wurden Geschäfte geplündert, Fenster und Gebäude beschädigt und Brände gelegt. Am schlimmsten war der Stadtteil Brooklyn betroffen. Hier hielten die Plünderungen und Unruhen noch den nächsten Tag an. Insgesamt nahm die Polizei rund 4.500 Personen fest. Der Schaden betrug schätzungsweise rund 61 Millionen Dollar und belastete die damals in einer tiefen Finanzkrise steckende Metropole außerordentlich.

An dieser Stelle einige kurze V-Tipps. Beim Nachbarschaftshilfeverein gibt es heute Nachmittag ab 14 Uhr den Spielenachmittag im Mehrgenerationenhaus Südtreff in der Schweizer Straße in Hoyerswerda. Im Mehrgenerationenhaus in Bernsdorf ist heute von 11 bis 15 Uhr die Bibliothek geöffnet. Um 19 Uhr beginnt ein Zumba-Kurs.

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1: Für Sie im Lausitzwelle-Studio Annika Hörche, guten Morgen. Die Lausitz und Sardinien wollen sich gemeinsam um den Bau des Europäischen Gravitationswellenobservatoriums Einstein-Teleskop bewerben. Dafür unterzeichnen führende Wissenschaftseinrichtungen beider Regionen am 17. Juli eine Kooperationsvereinbarung im italienischen Nuoro. Geplant ist eine sogenannte Doppel-L-Konfiguration mit Forschungsstandorten in der Lausitz und auf Sardinien. Die Entscheidung über den Standort des Großforschungsprojekts wird für die zweite Hälfte des Jahres 2027 erwartet. Das Kinderhaus St. Antonius aus Zittau ist Landessieger beim Kita-Wettbewerb Kleine Hände, große Zukunft geworden. Die Vorschulkinder hatten unter anderem ein Zahnlabor und die Theaterwerkstätten des Gerhard-Hauptmann-Theaters besucht und ihre Eindrücke anschließend kreativ auf Wettbewerbspostern verarbeitet. Deutschlandweit wurden mehr als 370 Arbeiten eingereicht. Das Zittauer Kinderhaus erhält als Landessieger 500 Euro Preisgeld für ein Kita-Fest oder ein Projekttag zum Thema Handwerk. Der Deutsche Fachverband für Agroforstwirtschaft aus Cottbus fordert Nachbesserungen am geplanten Bundesnaturschutzgesetz. Zwar begrüßt der Verband die geplanten Erleichterungen für Agroforstsysteme, sieht aber weiterhin zu wenig Planungs- und Investitionssicherheit für Landwirte. Gefordert werden einheitliche Regeln, weniger bürokratische Hürden und bessere Bedingungen für den Ausbau. Agroforstsysteme gelten als wichtiger Beitrag zum Klima-, Boden- und Artenschutz. Im Landkreis Elbe-Elster haben 22 Menschen die deutsche Staatsbürgerschaft erhalten. Landrat Marcel Schmidt überreichte die Einbürgerungsurkunden bei einer Feierstunde im Ordnungsamt in Herzberg-Elster. Die neuen Staatsbürger sind zwischen 11 Monaten und 51 Jahren alt und stammen aus verschiedenen Ländern. Unter ihnen sind unter anderem Verkäufer, Bauingenieure und Handwerker. Ihre unterschiedlichen Lebenswege spiegeln die Vielfalt des Landkreises wider.
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2: Heute viel Sonne hier am Lausitzweller Radioland. 29 Grad. Wird's warm.
0: Der Verkehrsdienst.
2: Sagen die Wetterfrösche. Wegen der Neuerung ist die Hauptstraße in Lichtenberg vom Ortseingang bis zum Abzweig Pulsnitzer Straße voll gesperrt. Die Umleitung erfolgt über Pulsnitz.
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10 Minuten nach halb 10 ist es geworden mit den Kings. Auf einen Beitrag im Lausitzweiler Fernsehen möchte ich Sie hinweisen. Also da gibt's ja jede Menge zu sehen, jede Menge interessante Sachen aus der Region, aus Sachsen und aus Brandenburg. 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

Ich habe gerade mal in meinem schlauen Buch geguckt. Heute haben so keine musikalischen Persönlichkeiten Geburtstag, aber morgen wäre Karel Gott 87 Jahre alt geworden. Immerhin. Aber er hat es ja auch nicht mehr geschafft. Karel Gott ist ja leider auch schon verstorben. Aber dann morgen mal dran denken. Eine Minute vor 9:45 ist es.

9 Minuten sind es noch, dann ist es 10, dann hat er richtig ausgeklingelt, der fröhliche Wecker. Ich darf mich an der Stelle schon mal von Ihnen verabschieden. Ich danke Ihnen, dass Sie dabei waren. Ich melde mich am Nachmittag wieder von 14 bis 17 Uhr und begleite Sie auch diese 3 Stunden durch sozusagen den Rest des Tages. Und ich möchte natürlich nicht vergessen, Sie einzuladen zum Fröhliche Wecker morgen am Dienstag. Es gibt wieder jede Menge Themen. Er ist pickepacke voll gefüllt, der Themenkalender. Und natürlich habe ich auch morgen wieder beste Musik mit an Bord. Ich freue mich auf Sie. Bis morgen, sagt also für jetzt Gruß, Dank und Tschüss. Bernd Vogelhaver.

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1: Im Studio ist Michael Miem. Der ukrainische Präsident Selenskyj hat eine größere Regierungsumbildung angekündigt. Unter anderem soll die Ministerpräsidentin ausgetauscht werden. Selenskyj würdigte ihre Arbeit und erklärte, er wolle auch die Führung einiger Strafverfolgungsbehörden neu besetzen. Nach dem Absturz eines Kleinflugzeugs in Österreich laufen die Ermittlungen der Behörden weiter. Bei dem Unglück sind nach Angaben der Rettungsdienste 2 Menschen ums Leben gekommen. Der Unfall ereignete sich bei Garming in Niederösterreich. 2 weitere Personen wurden schwer verletzt und mit Rettungshubschraubern in Krankenhäuser gebracht. Bundespräsident Steinmeier begrüßt das Reformpaket der Koalition und verbindet damit die Hoffnung auf neues wirtschaftliches Wachstum. Im ZDF-Sommerinterview sagte er, nur mit einer stärkeren Wirtschaft könne die Politik neues Vertrauen und mehr Respekt gewinnen. Ein Tempolimit auf deutschen Autobahnen könnte nach Einschätzung von Unfallforschern die Zahl der Verkehrstoten senken. Bei einer Höchstgeschwindigkeit von 130 Kilometern pro Stunde könnten demnach jährlich etwa 70 bis 90 Menschen weniger ums Leben kommen. Der Effekt wäre im Verhältnis zur Gesamtzahl der Unfalltoten zwar begrenzt, für eine einzelne Maßnahme aber dennoch bedeutsam, meinen die Unfallforscher. Bundesverkehrsminister Schnieder sieht die Deutsche Bahn neben Investitionen auch bei den eigenen Betriebsabläufen in der Pflicht, die Pünktlichkeit zu verbessern. Der CDU-Politiker verwies unter anderem auf optimierte Prozesse bei Reinigung und Personaleinsatz. Probleme dieser Art seien nicht allein eine Frage der Infrastruktur. Der schwere Waldbrand im Süden Spaniens breitet sich nach Angaben der regionalen Behörden nicht weiter aus. Die Lage in der betroffenen Region Andalusien sei inzwischen stabilisiert worden, erklärte Regionalregierungschef Moreno. Schwächere Winde und höhere Luftfeuchtigkeit erleichtern die Löscharbeiten. Bei dem Brand kamen bislang mindestens 12 Menschen ums Leben. Der Streit zwischen den USA und dem Iran um die Straße von Hormus hat sich nach gegenseitigen Angriffen erneut deutlich verschärft. Nach Angaben der Beteiligten griff das US-Militär Ziele an der iranischen Südküste an, während iranische Streitkräfte US-Ziele in Jordanien und den Golfstaaten attackierten. Zudem erklärte der Iran die Meerenge erneut für gesperrt.
0: Das Wetter.
2: Heute begleitet uns der Montag in die neue Woche. Heute ist es abwechselnd bewölkt, viel Sonnenschein erreicht uns aber ebenso. Mit 27 Grad in Kamenz, 24 Grad in Jonsdorf und 28 Grad in Spremberg und Sonnewalde wird es sommerlich warm. Sonnenschutz aber nicht vergessen. Am Nachmittag kann ein Wind aus Nordosten uns Abkühlung bringen.
0: Der Verkehrsdienst.
2: Die Auf- und Abfahrten im Burgau der A4 in Richtung Dresden sind voll gesperrt. Grund sind Arbeiten an der Fahrbahn.
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2: 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Wir geben Ihre Infos dann an alle anderen weiter. Gute Fahrt.
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1: Im Studio Chiara Bischoff, guten Tag. In Bautzen ist die Denkbar eröffnet worden. Laut der Stadtverwaltung soll sie als Ort für Austausch, Innovation und gemeinsame Entwicklung für Bautzen und seine Nachbargemeinden dienen. Stadtbewohner und Mitbürger können sich hier über den Strukturwandel und entsprechende Projekte informieren. 3 über das Bundesprogramm Stark finanzierte Mitarbeiter stehen als Ansprechpartner bereit. Die Lausitz und Sardinien wollen sich gemeinsam um den Bau des Europäischen Gravitationswellenobservatoriums Einstein-Teleskop bewerben. Dafür unterzeichnen führende Wissenschaftseinrichtungen beider Region am 17. Juli eine Kooperationsvereinbarung im italienischen Nuoro. Geplant ist eine sogenannte Doppel-L-Konfiguration mit Forschungsstandort in der Lausitz und auf Sardinien. Die Entscheidung über den Standort des Großforschungsprojektes wird für die zweite Hälfte des Jahres 2027 erwartet. Das Kinderhaus St. Antonius aus Zittau ist Landessieger beim Kita-Wettbewerb Kleine Hände, große Zukunft geworden. Die Vorschulkinder hatten unter anderem ein Zahnlabor und die Theaterwerkstätten des Gerhard-Hauptmann-Theaters besucht und ihre Eindrücke anschließend kreativ auf Wettbewerbspostern verarbeitet. Deutschlandweit wurden mehr als 370 Arbeiten eingereicht. Das Zittauer Kinderhaus erhält als Landessieger 500 Euro Preisgeld für ein Kita-Fest oder ein Projekttag zum Thema Handwerk. Der Deutsche Fachverband für Agroforstwirtschaft aus Cottbus fordert Nachbesserungen am geplanten Bundesnaturschutzgesetz. Zwar begrüßt der Verband die geplanten Erleichterungen für Agroforstsysteme, sieht aber weiterhin zu wenig Planungs- und Investitionssicherheit für Landwirte. Gefordert werden einheitliche Regeln, weniger bürokratische Hürden und bessere Bedingungen für den Ausbau. Agroforstsysteme gelten als wichtiger Beitrag zum Klima-, Boden- und Artenschutz.
0: Das Wetter.
1: Heiter begleitet uns der Montag in die neue Woche. Heute ist es abwechselnd bewölkt, viel Sonnenschein erreicht uns aber ebenso. Mit 27 Grad in Kamenz, 24 Grad in Jonsdorf und 28 Grad in Spremberg und Sonnewalde wird es sommerlich warm. Sonnenschutz aber nicht vergessen. Am Nachmittag kann ein Wind aus Nordosten uns Abkühlung bringen.
0: Der Verkehrsdienst.
1: Die Auf- und Abfahrten im Burgau der A4 in Richtung Dresden sind voll gesperrt. Grund sind Arbeiten an der Fahrbahn.
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1: Im Studio ist Michael Mehm. Der ukrainische Präsident Selenskyj hat eine größere Regierungsumbildung angekündigt. Unter anderem soll die Ministerpräsidentin ausgetauscht werden. Selenskyj würdigte ihre Arbeit und erklärte, er wolle auch die Führung einiger Strafverfolgungsbehörden neu besetzen. Nach dem Absturz eines Kleinflugzeugs in Österreich laufen die Ermittlungen der Behörden weiter. Bei dem Unglück sind nach Angaben der Rettungsdienste 2 Menschen ums Leben gekommen. Der Unfall ereignete sich bei Garming in Niederösterreich. 2 weitere Personen wurden schwer verletzt und mit Rettungshubschraubern in Krankenhäuser gebracht. Bundespräsident Steinmeier begrüßt das Reformpaket der Koalition und verbindet damit die Hoffnung auf neues wirtschaftliches Wachstum. Im ZDF-Sommerinterview sagte er, nur mit einer stärkeren Wirtschaft könne die Politik neues Vertrauen und mehr Respekt gewinnen. Ein Tempolimit auf deutschen Autobahnen könnte nach Einschätzung von Unfallforschern die Zahl der Verkehrstoten senken. Bei einer Höchstgeschwindigkeit von 130 Kilometern pro Stunde könnten demnach jährlich etwa 70 bis 90 Menschen weniger ums Leben kommen. Der Effekt wäre im Verhältnis zur Gesamtzahl der Unfalltoten zwar begrenzt, für eine einzelne Maßnahme aber dennoch bedeutsam, meinen die Unfallforscher. Bundesverkehrsminister Schnieder sieht die Deutsche Bahn neben Investitionen auch bei den eigenen Betriebsabläufen in der Pflicht, die Pünktlichkeit zu verbessern. Der CDU-Politiker verwies unter anderem auf optimierte Prozesse bei Reinigung und Personaleinsatz. Probleme dieser Art seien nicht allein eine Frage der Infrastruktur. Der schwere Waldbrand im Süden Spaniens breitet sich nach Angaben der regionalen Behörden nicht weiter aus. Die Lage in der betroffenen Region Andalusien sei inzwischen stabilisiert worden, erklärte Regionalregierungschef Moreno. Schwächere Winde und höhere Luftfeuchtigkeit erleichtern die Löscharbeiten. Bei dem Brand kamen bislang mindestens 12 Menschen ums Leben. Der Streit zwischen den USA und dem Iran um die Straße von Hormuz hat sich nach gegenseitigen Angriffen erneut deutlich verschärft. Nach Angaben der Beteiligten griff das US-Militär Ziele an der iranischen Südküste an, während iranische Streitkräfte US-Ziele in Jordanien und den Golfstaaten attackierten. Zudem erklärte der Iran die Meerenge erneut für gesperrt.
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2: Heute begleitet uns der Montag in die neue Woche. Heute ist es abwechselnd bewölkt, viel Sonnenschein erreicht uns aber ebenso. Mit 27 Grad in Kamenz, 24 Grad in Jonsdorf und 28 Grad in Spremberg und Sonnewalde wird es sommerlich warm. Sonnenschutz aber nicht vergessen. Am Nachmittag kann ein Wind aus Nordosten uns Abkühlung bringen.
0: Der Verkehrsdienst.
2: Die Auf- und Abfahrten im Burgau der A4 in Richtung Dresden sind voll gesperrt. Grund sind Arbeiten an der Fahrbahn.
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1: Im Studio Chiara Bischoff, guten Tag. In Bautzen ist die Denkbar eröffnet worden. Laut der Stadtverwaltung soll sie als Ort für Austausch, Innovation und gemeinsame Entwicklung für Bautzen und seine Nachbargemeinden dienen. Stadtbewohner und Mitbürger können sich hier über den Strukturwandel und entsprechende Projekte informieren. 3 über das Bundesprogramm Stark finanzierte Mitarbeiter stehen als Ansprechpartner bereit. Die Lausitz und Sardinien wollen sich gemeinsam um den Bau des Europäischen Gravitationswellenobservatoriums Einstein-Teleskop bewerben. Dafür unterzeichnen führende Wissenschaftseinrichtungen beider Regionen am 17. Juli eine Kooperationsvereinbarung im italienischen Nuoro. Geplant ist eine sogenannte Doppel-L-Konfiguration mit Forschungsstandort in der Lausitz und auf Sardinien. Die Entscheidung über den Standort des Großforschungsprojektes wird für die zweite Hälfte des Jahres 2027 erwartet. Das Kinderhaus St. Antonius aus Zittau ist Landessieger beim Kita-Wettbewerb Kleine Hände, große Zukunft geworden. Die Vorschulkinder hatten unter anderem ein Zahnlabor und die Theaterwerkstätten des Gerhard-Hauptmann-Theaters besucht und ihre Eindrücke anschließend kreativ auf Wettbewerbspostern verarbeitet. Deutschlandweit wurden mehr als 370 Arbeiten eingereicht. Das Zittauer Kinderhaus erhält als Landessieger 500 Euro Preisgeld für ein Kita-Fest oder ein Projekttag zum Thema Handwerk. Der Deutsche Fachverband für Agroforstwirtschaft aus Cottbus fordert Nachbesserungen am geplanten Bundesnaturschutzgesetz. Zwar begrüßt der Verband die geplanten Erleichterungen für Agroforstsysteme, sieht aber weiterhin zu wenig Planungs- und Investitionssicherheit für Landwirte. Gefordert werden einheitliche Regeln, weniger bürokratische Hürden und bessere Bedingungen für den Ausbau. Agroforstsysteme gelten als wichtiger Beitrag zum Klima-, Boden- und Artenschutz.
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1: Heiter begleitet uns der Montag in die neue Woche. Heute ist es abwechselnd bewölkt, viel Sonnenschein erreicht uns aber ebenso. Mit 27 Grad in Kamenz, 24 Grad in Jonsdorf und 28 Grad in Spremberg und Sonnewalde wird es sommerlich warm. Sonnenschutz aber nicht vergessen. Am Nachmittag kann ein Wind aus Nordosten uns Abkühlung bringen.
0: Der Verkehrsdienst.
1: Die Auf- und Abfahrten im Burgau der A4 in Richtung Dresden sind voll gesperrt. Grund sind Arbeiten an der Fahrbahn.
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1: Im Studio Chiara Bischoff, guten Tag. In Bautzen ist die Denkbar eröffnet worden. Laut der Stadtverwaltung soll sie als Ort für Austausch, Innovation und gemeinsame Entwicklung für Bautzen und seine Nachbargemeinden dienen. Stadtbewohner und Mitbürger können sich hier über den Strukturwandel und entsprechende Projekte informieren. 3 über das Bundesprogramm Stark finanzierte Mitarbeiter stehen als Ansprechpartner bereit. Die Lausitz und Sardinien wollen sich gemeinsam um den Bau des Europäischen Gravitationswellenobservatoriums Einstein-Teleskop bewerben. Dafür unterzeichnen führende Wissenschaftseinrichtungen bei der Region am 17. Juli eine Kooperationsvereinbarung im italienischen Nuoro. Geplant ist eine sogenannte Doppel-L-Konfiguration mit Forschungsstandort in der Lausitz und auf Sardinien. Die Entscheidung über den Standort des Großforschungsprojektes wird für die zweite Hälfte des Jahres 2027 erwartet. Das Kinderhaus St. Antonius aus Zittau ist Landessieger beim Kita-Wettbewerb Kleine Hände, große Zukunft geworden. Die Vorschulkinder hatten unter anderem ein Zahnlabor und die Theaterwerkstätten des Gerhard-Hauptmann-Theaters besucht und ihre Eindrücke anschließend kreativ auf Wettbewerbspostern verarbeitet. Deutschlandweit wurden mehr als 370 Arbeiten eingereicht. Das Zittauer Kinderhaus erhält als Landessieger 500 Euro Preisgeld für ein Kita-Fest oder einen Projekttag zum Thema Handwerk. Der Deutsche Fachverband für Agroforstwirtschaft aus Cottbus fordert Nachbesserungen am geplanten Bundesnaturschutzgesetz. Zwar begrüßt der Verband die geplanten Erleichterungen für Agroforstsysteme, sieht aber weiterhin zu wenig Planungs- und Investitionssicherheit für Landwirte. Gefordert werden einheitliche Regeln, weniger bürokratische Hürden und bessere Bedingungen für den Ausbau. Agroforstsysteme gelten als wichtiger Beitrag zum Klima-, Boden- und Artenschutz.
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1: Heiter begleitet uns der Montag in die neue Woche. Heute ist es abwechselnd bewölkt, viel Sonnenschein erreicht uns aber ebenso. Mit 27 Grad in Kamenz, 24 Grad in Jonsdorf und 28 Grad in Spremberg und Sonnewalde wird es sommerlich warm. Sonnenschutz aber nicht vergessen. Am Nachmittag kann ein Wind aus Nordosten uns Abkühlung bringen.
0: Der Verkehrsdienst.
1: Die Auf- und Abfahrten im Burgau der A4 in Richtung Dresden sind voll gesperrt. Grund sind Arbeiten an der Fahrbahn.
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1: Im Studio ist Michael Miem. Im Konflikt um die Straße von Hormus haben die USA und der Iran die militärische Eskalation weiter vorangetrieben. Nach iranischen Angaben griff das US-Militär erneut Ziele entlang der iranischen Südküste an. Die Revolutionsgarden reagierten demnach mit Vergeltungsangriffen auf Zielen in Kuwait, Bahrain und Jordanien. Der israelische Ministerpräsident Netanyahu:
2: Wir zerschlagen systematisch die iranische Achse des Bösen und des Terrors, die darauf abzielt, den Plan zur Vernichtung Israels mit Hilfe einer Schlinge aus Terror voranzutreiben, die sie um uns herum zugezogen hat.
1: Ob es einen diplomatischen Ausweg aus der Krise gibt, ist derzeit unklar. Die Koalition der Willigen aus westlichen Unterstützerländern der Ukraine kommt in Paris zu Beratungen zusammen. Bei den Gesprächen des von Frankreich und Großbritannien geführten Bündnisses soll es nach Angaben des französischen Präsidenten Macron unter anderem um Raketenabwehr und mögliche gemeinsame Militärmanöver gehen. Der CDU-Politiker und Mitglied des Verteidigungsausschusses, Roderich Kiesewetter:
3: Die Koalition der Willigen lotet einmal aus eine verstärkte Unterstützung der Ukraine, aber auch mögliche Sicherheitsgarantien bei einem Waffenstillstand. Wir müssen ja jetzt darüber nachdenken, was geschieht, wenn Hunderttausende Soldaten die Frontlinien verlassen. Putin will seine Soldaten mit Visa ausstatten, sodass sie nicht zurück ins Land kehren, so verroht wie diese Menschen sind. Und in der Ukraine muss man alles tun, dass man wieder Aufbauperspektiven schafft.
1: Die Beratungen in Paris dienen der Vorbereitung auf einen möglichen Waffenstillstand zwischen Russland und der Ukraine und sollen Wege zur Absicherung einer solchen Vereinbarung ausloten. Die schwarz-rote Koalition will Raucher erneut stärker zur Kasse bitten. Die Tabaksteuer soll stärker angehoben werden als bislang mitgeteilt. Demnach soll der Preis für eine Packung Zigaretten bis 2030 schrittweise von derzeit rund 8 auf fast 12 Euro steigen. Das wären etwa 40 Cent mehr als in einem zuvor vom Bundeskabinett beschlossenen Entwurf vorgesehen. Bundespräsident Steinmeier begrüßt das Reformpaket der Koalition und verbindet damit die Hoffnung auf neues wirtschaftliches Wachstum. Im ZDF-Sommerinterview sagte er: Nur mit einer stärkeren Wirtschaft könne die Politik neues Vertrauen und mehr Respekt gewinnen.
0: Das Wetter.
4: Heiter begleitet uns der Montag in die neue Woche. Heute ist es abwechselnd bewölkt, viel Sonnenschein erreicht uns aber ebenso. Mit 27 Grad in Kamenz, 24 Grad in Jonsdorf und 28 Grad in Spremberg und Sonnewalde wird es sommerlich warm. Sonnenschutz aber nicht vergessen. Am Nachmittag kann ein Wind aus Nordosten uns Abkühlung bringen.
0: Der Verkehrsdienst.
4: Die Auf- und Abfahrten im Burkau der A4 in Richtung Dresden sind voll gesperrt. Grund sind Arbeiten an der Fahrbahn.
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1: Im Studio Chiara Bischoff, guten Tag. In Bautzen ist die Denkbar eröffnet worden. Laut der Stadtverwaltung soll sie als Ort für Austausch, Innovation und gemeinsame Entwicklung für Bautzen und seine Nachbargemeinden dienen. Stadtbewohner und Mitbürger können sich hier über den Strukturwandel und entsprechende Projekte informieren. 3 über das Bundesprogramm Stark finanzierte Mitarbeiter stehen als Ansprechpartner bereit. Die Lausitz und Sardinien wollen sich gemeinsam um den Bau des Europäischen Gravitationswellenobservatoriums Einstein-Teleskop bewerben. Dafür unterzeichnen führende Wissenschaftseinrichtungen beider Region am 17. Juli eine Kooperationsvereinbarung im italienischen Nuoro. Geplant ist eine sogenannte Doppel-L-Konfiguration mit Forschungsstandort in der Lausitz und auf Sardinien. Die Entscheidung über den Standort des Großforschungsprojektes wird für die zweite Hälfte des Jahres 2027 erwartet. Das Kinderhaus St. Antonius aus Zittau ist Landessieger beim Kita-Wettbewerb Kleine Hände, große Zukunft geworden. Die Vorschulkinder hatten unter anderem ein Zahnlabor und die Theaterwerkstätten des Gerhard-Hauptmann-Theaters besucht und ihre Eindrücke anschließend kreativ auf Wettbewerbspostern verarbeitet. Deutschlandweit wurden mehr als 370 Arbeiten eingereicht. Das Zittauer Kinderhaus erhält als Landessieger 500 Euro Preisgeld für ein Kita-Fest oder einen Projekttag zum Thema Handwerk. Der Deutsche Fachverband für Agroforstwirtschaft aus Cottbus fordert Nachbesserungen am geplanten Bundesnaturschutzgesetz. Zwar begrüßt der Verband die geplanten Erleichterungen für Agroforstsysteme, sieht aber weiterhin zu wenig Planungs- und Investitionssicherheit für Landwirte. Gefordert werden einheitliche Regeln, weniger bürokratische Hürden und bessere Bedingungen für den Ausbau. Agroforstsysteme gelten als wichtiger Beitrag zum Klima-, Boden- und Artenschutz.
0: Das Wetter.
1: Heiter begleitet uns der Montag in die neue Woche. Heute ist es abwechselnd bewölkt, viel Sonnenschein erreicht uns aber ebenso. Mit 27 Grad in Kamenz, 24 Grad in Jonsdorf und 28 Grad in Spremberg und Sonnewalde wird es sommerlich warm. Sonnenschutz aber nicht vergessen. Am Nachmittag kann ein Wind aus Nordosten uns Abkühlung bringen.
0: Der Verkehrsdienst.
1: Die Auf- und Abfahrten im Burgau der A4 in Richtung Dresden sind voll gesperrt. Grund sind Arbeiten an der Fahrbahn.
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1: Im Studio ist Michael Miem. Im Konflikt um die Straße von Hormus haben die USA und der Iran die militärische Eskalation weiter vorangetrieben. Nach iranischen Angaben griff das US-Militär erneut Ziele entlang der iranischen Südküste an. Die Revolutionsgarden reagierten demnach mit Vergeltungsangriffen auf Zielen in Kuwait, Bahrain und Jordanien. Der israelische Ministerpräsident Netanyahu:
2: Wir zerschlagen systematisch die iranische Achse des Bösen und des Terrors, die darauf abzielt, den Plan zur Vernichtung Israels mit Hilfe einer Schlinge aus Terror voranzutreiben, die sie um uns herum zugezogen hat.
1: Ob es einen diplomatischen Ausweg aus der Krise gibt, ist derzeit unklar. Die Koalition der Willigen aus westlichen Unterstützerländern der Ukraine kommt in Paris zu Beratungen zusammen. Bei den Gesprächen des von Frankreich und Großbritannien geführten Bündnisses soll es nach Angaben des französischen Präsidenten Macron unter anderem um Raketenabwehr und mögliche gemeinsame Militärmanöver gehen. Der CDU-Politiker und Mitglied des Verteidigungsausschusses, Roderich Kiesewetter:
3: Die Koalition der Willigen lotet einmal aus eine verstärkte Unterstützung der Ukraine, aber auch mögliche Sicherheitsgarantien bei einem Waffenstillstand. Wir müssen ja jetzt darüber nachdenken, was geschieht, wenn hunderttausende Soldaten die Frontlinien verlassen. Putin will seine Soldaten mit Visa ausstatten, sodass sie nicht zurück ins Land kehren, so verroht wie diese Menschen sind. Und in der Ukraine muss man alles tun, dass man wieder Aufbauperspektiven schafft.
1: Die Beratungen in Paris dienen der Vorbereitung auf einen möglichen Waffenstillstand zwischen Russland und der Ukraine und sollen Wege zur Absicherung einer solchen Vereinbarung ausloten. Die schwarz-rote Koalition will Raucher erneut stärker zur Kasse bitten. Die Tabaksteuer soll stärker angehoben werden als bislang mitgeteilt. Demnach soll der Preis für eine Packung Zigaretten bis 2030 schrittweise von derzeit rund 8 auf fast 12 Euro steigen. Das wären etwa 40 Cent mehr als in einem zuvor vom Bundeskabinett beschlossenen Entwurf vorgesehen. Bundespräsident Steinmeier begrüßt das Reformpaket der Koalition und verbindet damit die Hoffnung auf neues wirtschaftliches Wachstum. Im ZDF-Sommerinterview sagte er, nur mit einer stärkeren Wirtschaft könne die Politik neues Vertrauen und mehr Respekt gewinnen.
0: Das Wetter.
4: Im restlichen Tagesverlauf ziehen noch ein paar mehr Wolken auf. In der Nacht bilden sich dann sogar Regenwolken. Diese bleiben bis zum Dienstagnachmittag. Da kommt dann auch vereinzelt noch Gewitter hinzu. Die Temperaturen werden morgen maximal bei 23 Grad liegen.
0: Der Verkehrsdienst.
4: Die B97 ist zwischen Bernsdorf und Schöpnitz auf einem kurzen Abschnitt voll gesperrt. Hier finden Arbeiten an der Brücke statt. Eine Umleitung ist großräumig über Kamenz ausgeschildert.
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Einen wunderschönen Montagnachmittag darf ich Ihnen wünschen und ankündigen, dass ich Sie bis 17 Uhr durchs Programm begleiten darf. Ganz konkret durch Folgendes. In unserer Servicezeit geht es dann gleich mal um den heute begonnenen Straßenbau in Königswartha. Danach schauen wir in den Spreewald. Das wird gegen 3:45 sein. Dort ist der Eichenprozessionsspinner auf dem Vormarsch. Und um 3:45 geht es um die Sport- und Kulturwoche in Spremberg. In dieser Woche, die morgen beginnt. Dazu habe ich dann Einzelheiten für Sie. Es gibt einen Titel von unserer CD der Woche in Memoriam an Bonnie Tyler. Ein Best-of-Album. Uns gibt's Kalenderblatt. Und dann ist schon wieder 4:45 und dann war das mit diesem Nachmittag. Ich habe gleich einen Wunschtitel für Annemarie aus Hoyerswerda und danach einige ganz kurze Veranstaltungstipps. Viel Spaß wünscht Ihnen Bernd Vogava.

Beim Nachbarschaftshilfeverein gibt es heute Nachmittag den Spielenachmittag im Mehrgenerationenhaus Südtreff in der Schweizer Straße in Hoyerswerda. Im Mehrgenerationenhaus in Bernsdorf ist heute bis 15 Uhr die Bibliothek geöffnet. Um 19 Uhr beginnt ein Zumba-Kurs.

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1: Im Nachrichtenstudio für Sie, Chiara Bischoff. Hallo. Skater können ab sofort den neuen Skatepark im Zittauer Westpark nutzen. Die Anlage ist bereits fertiggestellt und wurde pünktlich zu den Sommerferien freigegeben, obwohl die offizielle Eröffnung erst im September geplant ist. Rund um den Skatepark laufen noch kleinere Restarbeiten, deshalb bittet die Stadt um Rücksicht, insbesondere auf die neu angelegten Rasenflächen. Der neue Skatepark entstand gemeinsam mit engagierten Bürgern, der Stadtverwaltung und den künftigen Nutzern. In Bautzen ist die Denkbar eröffnet worden. Laut der Stadtverwaltung soll sie als Ort für Austausch, Innovation und gemeinsame Entwicklung für Bautzen und seine Nachbargemeinden dienen. Stadtbewohner und Mitbürger können sich hier über den Strukturwandel und entsprechende Projekte informieren. 3 über das Bundesprogramm Stark finanzierte Mitarbeiter stehen als Ansprechpartner bereit. Die Lausitz und Sardinien wollen sich gemeinsam um den Bau des Europäischen Gravitationswellenobservatoriums Einstein-Teleskop bewerben. Dafür unterzeichnen führende Wissenschaftseinrichtungen beider Region am 17. Juli eine Kooperationsvereinbarung im italienischen Nuoro. Geplant ist eine sogenannte Doppel-L-Konfiguration mit Forschungsstandort in der Lausitz und auf Sardinien. Die Entscheidung über den Standort des Großforschungsprojektes wird für die zweite Hälfte des Jahres 2027 erwartet. Das Kinderhaus St. Antonius aus Zittau ist Landessieger beim Kita-Wettbewerb Kleine Hände, große Zukunft geworden. Die Vorschulkinder hatten unter anderem ein Zahnlabor und die Theaterwerkstätten des Gerhard-Hauptmann-Theaters besucht und ihre Eindrücke anschließend kreativ auf Wettbewerbspostern verarbeitet. Deutschlandweit wurden mehr als 370 Arbeiten eingereicht. Das Zittauer Kinderhaus erhält als Landessieger 500 Euro Preisgeld für ein Kita-Fest oder ein Projekttag zum Thema Handwerk.
0: Das Wetter.
1: Im restlichen Tagesverlauf ziehen noch ein paar mehr Wolken auf. In der Nacht bilden sich dann sogar Regenwolken. Diese bleiben bis zum Dienstagnachmittag. Da kommt dann auch vereinzelt noch Gewitter hinzu. Die Temperaturen werden morgen maximal bei 23 Grad liegen.
0: Der Verkehrsdienst.
1: Die B97 ist zwischen Bernsdorf und Schöpnitz auf einem kurzen Abschnitt voll gesperrt. Hier finden Arbeiten an der Brücke statt. Eine Umleitung ist großräumig über Kamenz ausgeschildert.
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2: Einen super Nachmittag wünscht Ihnen Bernd Vogava.

In Königswartha beginnt heute der Ausbau des Kreuzungsbereiches der Kreisstraßen am Gewerbegebiet. Die Bahnhofstraße wird im Bereich zwischen dem ehemaligen Bahnstellwerk und der Kreuzung am Gewerbegebiet Muna ebenfalls grundhaft ausgebaut, teilt das Landratsamt mit. Seit Freitag sind entsprechende Bereiche ja bereits gesperrt. Die Arbeiten sollen in drei aufeinanderfolgenden Bauabschnitten durchgeführt werden. Heute beginnt also der erste mit der Neueinbindung der Truppener Straße an die Entenschenker Straße und mit dem Ausbau des Stücks der Entenschenker Straße ab der Kreuzung. Abschnitt 2 umfasst dann den Ausbau der Kreuzung und der Niesendorfer Straße. Im dritten Abschnitt werden dann die Sanierung der Bahnhofstraße selbst und des Radweges erfolgen. Die Zufahrt zum Gewerbegebiet während der Bauzeit wird bauabschnittsweise über die bestehende Einfahrt Eutricher Straße bzw. über eine Behelfszufahrt an der Truppner Straße gewährleistet. Die Umleitung erfolgt in den einzelnen Bauabschnitten zum Teil über eine provisorische Umfahrung, heißt es abschließend in der Information.

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1: Im Studio ist Michael Miem. Im Konflikt um die Straße von Hormuz haben die USA und der Iran die militärische Eskalation weiter vorangetrieben. Nach iranischen Angaben griff das US-Militär erneut Ziele entlang der iranischen Südküste an. Die Revolutionsgarden reagierten demnach mit Vergeltungsangriffen auf Zielen in Kuwait, Bahrain und Jordanien. Der israelische Ministerpräsident Netanyahu:
2: Wir zerschlagen systematisch die iranische Achse des Bösen und des Terrors, die darauf abzielt, den Plan zur Vernichtung Israels mit Hilfe einer Schlinge aus Terror voranzutreiben, die sie um uns herum zugezogen hat.
1: Ob es einen diplomatischen Ausweg aus der Krise gibt, ist derzeit unklar. Die Koalition der Willigen aus westlichen Unterstützerländern der Ukraine kommt in Paris zu Beratungen zusammen. Bei den Gesprächen des von Frankreich und Großbritannien geführten Bündnisses soll es nach Angaben des französischen Präsidenten Macron unter anderem um Raketenabwehr und mögliche gemeinsame Militärmanöver gehen. Der CDU-Politiker und Mitglied des Verteidigungsausschusses, Roderich Kiesewetter:
3: Die Koalition der Willigen lotet einmal aus eine verstärkte Unterstützung der Ukraine, aber auch mögliche Sicherheitsgarantien bei einem Waffenstillstand. Wir müssen ja jetzt darüber nachdenken, was geschieht, wenn hunderttausende Soldaten die Frontlinien verlassen. Putin will seine Soldaten mit Visa ausstatten, sodass sie nicht zurück ins Land kehren, so verroht wie diese Menschen sind. Und in der Ukraine muss man alles tun, dass man wieder Aufbauperspektiven schafft.
1: Die Beratungen in Paris dienen der Vorbereitung auf einen möglichen Waffenstillstand zwischen Russland und der Ukraine und sollen Wege zur Absicherung einer solchen Vereinbarung ausloten. Die schwarz-rote Koalition will Raucher erneut stärker zur Kasse bitten. Die Tabaksteuer soll stärker angehoben werden als bislang mitgeteilt. Demnach soll der Preis für eine Packung Zigaretten bis 2030 schrittweise von derzeit rund 8 auf fast 12 Euro steigen. Das wären etwa 40 Cent mehr als in einem zuvor vom Bundeskabinett beschlossenen Entwurf vorgesehen. Bundespräsident Steinmeier begrüßt das Reformpaket der Koalition und verbindet damit die Hoffnung auf neues wirtschaftliches Wachstum. Im ZDF-Sommerinterview sagte er: Nur mit einer stärkeren Wirtschaft könne die Politik neues Vertrauen und mehr Respekt gewinnen.
0: Das Wetter.
4: Im restlichen Tagesverlauf ziehen noch ein paar mehr Wolken auf. In der Nacht bilden sich dann sogar Regenwolken. Diese bleiben bis zum Dienstagnachmittag. Da kommt dann auch vereinzelt noch Gewitter hinzu. Die Temperaturen werden morgen maximal bei 23 Grad liegen.
0: Der Verkehrsdienst.
4: Die B97 ist zwischen Bernsdorf und Schöpnitz auf einem kurzen Abschnitt voll gesperrt. Hier finden Arbeiten an der Brücke statt. Eine Umleitung ist großräumig über Kamenz ausgeschildert.
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5: Schön, dass Sie dabei sind. Hier bei uns bei Ihrer Lausitzwelle. Bernd Vogava wünscht einen guten Tag.

den Verkehr angeordnet. So sollen Besucher sowohl vor Gefahren durch das Insekt selbst als auch durch umsturzgefährdete Bäume und Äste geschützt werden, die wegen ihm derzeit nicht beseitigt werden können. Es ist etwa die Hälfte der schiffbaren Flächen im Unterspreewald von den Sperrungen betroffen. Auf den übrigen Gewässern können Kanufahrten weiterhin stattfinden. Der Eichenprozessionsspinner, der sich in diesem Jahr besonders stark verbreitet hat, ist kein harmloser Schmetterling. Seine Brennhaare können schwere Haut- und Atemwegsprobleme auslösen und befallene Bäume drohen mit Ästen direkt in die Gewässer zu stürzen. Die Mitarbeiter des zuständigen Wasser- und Bodenverbandes mussten die Gewässerunterhaltung sowie Verkehrssicherungsmaßnahmen in den betroffenen Gebieten zum Schutz ihrer eigenen Gesundheit einstellen. Wenn man Raupen oder Gespinste entdeckt, sollte Folgendes beachtet werden. Möglichst viel Abstand halten und weder Raupen noch Nester berühren. Das gilt auch für alte Gespinste. Nester keinesfalls selbst entfernen, zuständig sind Fachfirmen oder die jeweiligen Kommunen. Befallene Bereiche möglichst meiden, Kinder und Hunde fernhalten. Lässt sich ein Aufenthalt in der Nähe befallener Bäume nicht vermeiden, kann lange Kleidung und Kopfbedeckung helfen, Hautkontakt zu reduzieren. Nach möglichem Kontakt duschen, Haare waschen und getragene Kleidung reinigen.

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1: Im Nachrichtenstudio für Sie, Chiara Bischoff. Hallo. Skater können ab sofort den neuen Skatepark im Zittauer Westpark nutzen. Die Anlage ist bereits fertiggestellt und wurde pünktlich zu den Sommerferien freigegeben, obwohl die offizielle Eröffnung erst im September geplant ist. Rund um den Skatepark laufen noch kleinere Restarbeiten, deshalb bittet die Stadt um Rücksicht, insbesondere auf die neu angelegten Rasenflächen. Der neue Skatepark entstand gemeinsam mit engagierten Bürgern, der Stadtverwaltung und den künftigen Nutzern. In Bautzen ist die Denkbar eröffnet worden. Laut der Stadtverwaltung soll sie als Ort für Austausch, Innovation und gemeinsame Entwicklung für Bautzen und seine Nachbargemeinden dienen. Stadtbewohner und Mitbürger können sich hier über den Strukturwandel und entsprechende Projekte informieren. 3 über das Bundesprogramm Stark finanzierte Mitarbeiter stehen als Ansprechpartner bereit. Die Lausitz und Sardinien wollen sich gemeinsam um den Bau des Europäischen Gravitationswellenobservatoriums Einstein-Teleskop bewerben. Dafür unterzeichnen führende Wissenschaftseinrichtungen beider Region am 17. Juli eine Kooperationsvereinbarung im italienischen Nuoro. Geplant ist eine sogenannte Doppel-L-Konfiguration mit Forschungsstandort in der Lausitz und auf Sardinien. Die Entscheidung über den Standort des Großforschungsprojektes wird für die zweite Hälfte des Jahres 2027 erwartet. Das Kinderhaus St. Antonius aus Zittau ist Landessieger beim Kita-Wettbewerb Kleine Hände, große Zukunft geworden. Die Vorschulkinder hatten unter anderem ein Zahnlabor und die Theaterwerkstätten des Gerhard-Hauptmann-Theaters besucht und ihre Eindrücke anschließend kreativ auf Wettbewerbspostern verarbeitet. Deutschlandweit wurden mehr als 370 Arbeiten eingereicht. Das Zittauer Kinderhaus erhält als Landessieger 500 Euro Preisgeld für ein Kita-Fest oder einen Projekttag zum Thema Handwerk.
0: Das Wetter.
1: Im restlichen Tagesverlauf ziehen noch ein paar mehr Wolken auf. In der Nacht bilden sich dann sogar Regenwolken. Diese bleiben bis zum Dienstagnachmittag. Da kommt dann auch vereinzelt noch Gewitter hinzu. Die Temperaturen werden morgen maximal bei 23 Grad liegen.
0: Der Verkehrsdienst.
1: Die B97 ist zwischen Bernsdorf und Schöpnitz auf einem kurzen Abschnitt voll gesperrt. Hier finden Arbeiten an der Brücke statt. Eine Umleitung ist großräumig über Kamenz ausgeschildert.
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0: Schauen wir an dieser Stelle in die Perle der Lausitz. In dieser Woche wird die Freilichtbühne in Spremberg zum Treffpunkt für Kultur- und Sportfans. Auf dem Programm stehen unter anderem Kino, Kabarett, Live-Musik und Public Viewing. Meine Kollegin Annika Hirche hat sich vor dem Start der Veranstaltungswoche mit Eventmanagerin Katharina Valentin über die Höhepunkte unterhalten.
1: 6 Tage voller Kultur, Musik, Film, Kabarett und besonderer Sommermoment unter freiem Himmel. Was können sich unsere Hörer darunter vorstellen?
2: Wir haben ein Sport- und Kulturprogramm auf der Freilichtbühne in Spremberg. Da geht's los. Am Dienstag beginnen wir mit der Vehement Cottbus, die FC-Energie-Doku mit allen 2 Teilen. Und danach ist Public Viewing ab 21 Uhr. Am 15.07., dem Mittwoch, kommt das Polizeiorchester in voller Größe mit den Solisten Maria Panzen und Kai Janowski.
1: Hits der 80er werden gespielt, habe ich gesehen.
2: Genau, Nina Karat, Geier Sturzflug Falco, wirklich alle Hits der wilden 80er, annähernd alle Hits der wilden 80er werden da präsentiert vom Polizeiorchester, ganz genau.
1: Cool, und Karten, haben Sie ja gesagt, gibt es im Spreekino? Im Vorverkauf,
2: genau.
1: Donnerstag ist dann
2: genau.
1: Die Horrorfilmnacht.
2: Genau, Donnerstag ist die Horrorfilmnacht. Da ist zu sehen Bring Her Back und Evil Dead Rise. Eintritt ist ab 19 Uhr, Beginn ist 20 Uhr. Und am 17.07., da wird es richtig, richtig cool, da ist die große Kabarettnacht mit 3 fantastischen Künstlern. Da kommen Andreas Gundlach, Frank Fischer und Lina Lerche und bespaßen da wirklich die Bühne. Und am Samstag, da rocken dann ganz, ganz viele Bands die Bühne. Da ist ab 15 Uhr wirklich volles Programm bis abends. Danach gibt es auch wieder Public Viewing. Und am Sonntag, den 19.07. schließen wir die Woche ab mit die European Outdoor. Das ist eine Filmtour über Extremsportarten. Also wirklich außergewöhnliche Abenteuer da zu sehen. Beginnt um 18 Uhr und danach ist auch wieder Public Viewing mit dem WM-Finale ab 21 Uhr.
1: Also volles Programm, wirklich jeden Abend oder beziehungsweise Nachmittag. Das Orchester beginnt ja ein bisschen früher.
2: Das Polizeiorchester, da ist der Eintritt frei. Mhm. Also da kann man wirklich einfach hinkommen. Der Einlass ist ab 16 Uhr am Mittwoch und Beginn ist 17 Uhr. Danach ist, wie gesagt, Public Viewing, da ist immer frei. Und für alles andere gibt es im Vorverkauf, im Spreekino die Karten oder eben auch direkt an der Abendkasse.
1: Schlechtwetteralternativen?
2: Das Ganze findet ja auf der Freilichtbühne wirklich unter freiem Himmel statt. Das heißt, wenn man wirklich in den Wetterbericht mal guckt und sieht, es kommt Regen, dann gerne ein Schirmchen mitnehmen oder eben ein Regencap irgendwie, dass man ein bisschen geschützt ist. Wir gehen durchweg vor gutem Wetter aus.
1: Wenn ich mit dem Auto komme, wo parke ich am besten?
2: Also Parkplätze gibt es in der Nähe. Einmal an unseren neuen Spielplatz ganz in der Nähe. Es gibt aber auch freie Parkfläche innerhalb von Spremberg, zum Beispiel am Pfortenplatz.
1: Mit dem ÖPNV kann man aber auch bis vorfahren, da gibt es eine Haltestelle.
2: Das muss man gar nicht, das ist ganz, ganz einfach zu Fuß erreichbar dann. Das sind nur ein paar Meter, also es ist gar nicht so weit.
1: Also da lohnt sich ein Schlendern durchs schöne Spremberg.
2: Genau, also es ist wie gesagt nicht weit, es ist zu Fuß ein paar Meter, das ist ganz easy.
1: Super.
2: Dankeschön.
1: Danke auch, ja, tschüss.
2: Tschüss.
0: Das war Katharina Valentin von der Spremberger Kino- und Kultur GmbH. Die Sport- und Kulturwoche beginnt morgen und geht bis Sonntag auf der Freilichtbühne in Spremberg. Weitere Informationen und Tickets gibt's direkt im Kino in Spremberg oder online auf spreekino.de.

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1: Mit Michael Mehm. Wer zu Unrecht inhaftiert wurde, soll nach einem Vorschlag von Bundesjustizministerin Hubich künftig eine höhere Entschädigung erhalten. Demnach sollen Betroffene für jeden Tag Haft 100 statt bisher 75 Euro bekommen. Bei einer Haftdauer von mehr als 6 Monaten ist eine Entschädigung von 150 Euro pro Tag vorgesehen. Anspruch auf die Entschädigung besteht, wenn eine Verurteilung später aufgehoben wird oder ein Verfahren, das zu Untersuchungshaft geführt hat, eingestellt wird oder mit einem Freispruch endet. Im Konflikt um die Straße von Hormus haben die USA und der Iran die militärische Eskalation weiter vorangetrieben. Nach iranischen Angaben griff das US-Militär erneut Ziele entlang der iranischen Südküste an. Die Revolutionsgarden reagierten demnach mit Vergeltungsangriffen auf Zielen in Kuwait, Bahrain und Jordanien. Der israelische Ministerpräsident Netanyahu:
2: Wir zerschlagen systematisch die iranische Achse des Bösen und des Terrors, die darauf abzielt, den Plan zur Vernichtung Israels mit Hilfe einer Schlinge aus Terror voranzutreiben, die sie um uns herum zugezogen hat.
1: Ob es einen diplomatischen Ausweg aus der Krise gibt, ist derzeit unklar. Die Koalition der Willigen aus westlichen Unterstützerländern der Ukraine kommt in Paris zu Beratungen zusammen. Bei den Gesprächen des von Frankreich und Großbritannien geführten Bündnisses soll es nach Angaben des französischen Präsidenten Macron unter anderem um Raketenabwehr und mögliche gemeinsame Militärmanöver gehen. Der CDU-Politiker und Mitglied des Verteidigungsausschusses, Roderich Kiesewetter:
3: Die Koalition der Willigen lotet einmal aus eine verstärkte Unterstützung der Ukraine, aber auch mögliche Sicherheitsgarantien bei einem Waffenstillstand. Wir müssen ja jetzt darüber nachdenken, was geschieht, wenn hunderttausende Soldaten die Frontlinien verlassen. Putin will seine Soldaten mit Visa ausstatten, sodass sie nicht zurück ins Land kehren, so verroht wie diese Menschen sind. Und in der Ukraine muss man alles tun, dass man wieder Aufbauperspektiven schafft.
1: Die Beratungen in Paris dienen der Vorbereitung auf einen möglichen Waffenstillstand zwischen Russland und der Ukraine und sollen Wege zur Absicherung einer solchen Vereinbarung ausloten.
0: Das Wetter.
4: Im restlichen Tagesverlauf ziehen noch ein paar mehr Wolken auf. In der Nacht bilden sich dann sogar Regenwolken. Diese bleiben bis zum Dienstagnachmittag. Da kommt dann auch vereinzelt noch Gewitter hinzu. Die Temperaturen werden morgen maximal bei 23 Grad liegen.
0: Der Verkehrsdienst.
4: Die B97 ist zwischen Bernsdorf und Schöpnitz auf einem kurzen Abschnitt voll gesperrt. Hier finden Arbeiten an der Brücke statt. Eine Umleitung ist großräumig über Kamenz ausgeschildert.
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1: Die Regionalnachrichten mit Chiara Bischoff. Guten Tag. Die Seenlandfanfaren aus Hoyerswerda haben 2 Weltmeistertitel nach Hause geholt. Bei der Field-Parade und im Freestyle-Marsch kämpften sich die 6 Mitglieder sowie der Fanfarenzug Academy an die Weltspitze bei der Weltmeisterschaft in Mexiko. Auch in der Field-Show erreichten sie den 3. Platz. Der Hoyerswerda-Verein zeigt sich sehr erfreut und stolz über ihre Mitglieder. Doch noch ist keine Pause angesagt. Bereits am kommenden Wochenende geht es zur nächsten Meisterschaft nach Kerkrade in die Niederlande. In Schwarzheide haben die Bauarbeiten auf der Bundesstraße 169 und der Landesstraße 55 begonnen. Der Landesbetrieb Straßenwesen lässt die Fahrbahndecke vom Ortsausgang Schwarzheide Ost bis zur Kreuzung Richtung Roland sowie den Knotenpunkt mit der Schipkauer Straße erneuern. Während der Bauzeit kommt es abschnittsweise zu halbseitigen Sperrungen und Vollsperrungen. Für den Durchgangsverkehr ist eine Umleitung über Hörlitz und Schipkau ausgeschildert. Die BASF bleibt über die Autobahn A13 erreichbar. Die Arbeiten sollen bis Ende August abgeschlossen sein. Skater können ab sofort den neuen Skatepark im Zittauer Westpark nutzen. Die Anlage ist bereits fertiggestellt und wurde pünktlich zu den Sommerferien freigegeben, obwohl die offizielle Eröffnung erst im September geplant ist. Rund um den Skatepark laufen noch kleinere Restarbeiten, deshalb bittet die Stadt um Rücksicht, insbesondere auf die neu angelegten Rasenflächen. Der neue Skatepark entstand gemeinsam mit engagierten Bürgern, der Stadtverwaltung und den künftigen Nutzern. In Bautzen ist die Denkbar eröffnet worden. Laut der Stadtverwaltung soll sie als Ort für Austausch, Innovation und gemeinsame Entwicklung für Bautzen und seine Nachbargemeinden dienen. Stadtbewohner und Mitbürger können sich hier über den Strukturwandel und entsprechende Projekte informieren. 3 über das Bundesprogramm Stark finanzierte Mitarbeiter stehen als Ansprechpartner bereit.
0: Das Wetter.
1: Im restlichen Tagesverlauf ziehen noch ein paar mehr Wolken auf. In der Nacht bilden sich dann sogar Regenwolken. Diese bleiben bis zum Dienstagnachmittag. Da kommt dann auch vereinzelt noch Gewitter hinzu. Die Temperaturen werden morgen maximal bei 23 Grad liegen.
0: Der Verkehrsdienst.
1: Die B97 ist zwischen Bernsdorf und Schöpnitz auf einem kurzen Abschnitt voll gesperrt. Hier finden Arbeiten an der Brücke statt. Eine Umleitung ist großräumig über Kamenz ausgeschildert.
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2: Einen super Nachmittag wünscht Ihnen Bernd Vogava.

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1: Dem am 13. Juli 1942 in Chicago geborenen US-amerikanischen Schauspieler Harrison Ford gelang nach anfänglich kleinen Fernsehauftritten mit der Hauptrolle im Film Krieg der Sterne der große Durchbruch. Durch zwei Fortsetzungen des Science-Fiction-Epos und den Indiana-Jones-Streifen festigte er in den 80er Jahren seine Stellung als einer der beliebtesten amerikanischen Darsteller. Zudem spielte Ford in den von der Kritik gelobten Filmen Blade Runner und Frantic. Für seine Rolle eines Polizisten in dem 1985 veröffentlichten Thriller Der einzige Zeuge wurde er für einen Oscar nominiert. In den 90er Jahren setzte Ford seine erfolgreiche Karriere mit Kassenschlagern wie Das Kartell und Air Force One fort. Der Fernsehmoderator Günter Jauch wurde am 13. Juli 1956 geboren. Nach dem Studium an der Münchner Journalistenschule war Jauch zunächst für den Berliner Sender RIAS und den Bayerischen Rundfunk tätig, wo er auch mit Thomas Gottschalk zusammenarbeitete. Ab 1986 präsentierte er verschiedene Fernsehformate im ZDF, darunter die Sendung Menschen, bis er 1987 die Moderation des aktuellen Sportstudios übernahm. Zum Privatsender RTL geht er im Jahr 1990. 9 Jahre später begann der inzwischen zu einer der populärsten Fernsehpersönlichkeiten avancierte Moderator mit der Präsentation der erfolgreichen Quizshow Wer wird Millionär? Jauch lebt in Potsdam und engagiert sich stark für die brandenburgische Landeshauptstadt. Am 13. Juli 1977 ging in New York aufgrund eines massiven Stromausfalls die Lichter aus. Während eine ähnliche Situation 1965 relativ problemlos verlaufen war, brach nun 12 Jahre später Chaos in der größten US-amerikanischen Stadt aus. Im Schutz der Dunkelheit wurden Geschäfte geplündert, Fenster und Gebäude beschädigt und Brände gelegt. Am schlimmsten war der Stadtteil Brooklyn betroffen. Hier hielten die Plünderungen und Unruhen noch den nächsten Tag an. Insgesamt nahm die Polizei rund 4.500 Personen fest. Der Schaden betrug schätzungsweise rund 61 Millionen Dollar und belastete die damals in einer tiefen Finanzkrise steckende Metropole außerordentlich.
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2: Das war schon der Nachmittag mit mir. Es gibt gleich unsere Special-Stunde. Es ist ja Montag, da sind die Schlagerfans oder kommen die Schlagerfans auf ihre Kosten. Morgen gibt's den fröhlichen Wecker von 6 bis 10. Wir können gemeinsam in den Dienstag starten. Ich freue mich drauf. Bis dahin, sagt für jetzt Gruß, Dank und Tschüss, Bernd Vogava.

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1: Mit Michael Mehm. Wer zu Unrecht inhaftiert wurde, soll nach einem Vorschlag von Bundesjustizministerin Hubich künftig eine höhere Entschädigung erhalten. Demnach sollen Betroffene für jeden Tag Haft 100 statt bisher 75 Euro bekommen. Bei einer Haftdauer von mehr als 6 Monaten ist eine Entschädigung von 150 Euro pro Tag vorgesehen. Anspruch auf die Entschädigung besteht, wenn eine Verurteilung später aufgehoben wird oder ein Verfahren, das zu Untersuchungshaft geführt hat, eingestellt wird oder mit einem Freispruch endet. Im Konflikt um die Straße von Hormus haben die USA und der Iran die militärische Eskalation weiter vorangetrieben. Nach iranischen Angaben griff das US-Militär erneut Ziele entlang der iranischen Südküste an. Die Revolutionsgarden reagierten demnach mit Vergeltungsangriffen auf Zielen in Kuwait, Bahrain und Jordanien. Der israelische Ministerpräsident Netanyahu:
2: Wir zerschlagen systematisch die iranische Achse des Bösen und des Terrors, die darauf abzielt, den Plan zur Vernichtung Israels mit Hilfe einer Schlinge aus Terror voranzutreiben, die sie um uns herum zugezogen hat.
1: Ob es einen diplomatischen Ausweg aus der Krise gibt, ist derzeit unklar. Die Koalition der Willigen aus westlichen Unterstützerländern der Ukraine kommt in Paris zu Beratungen zusammen. Bei den Gesprächen des von Frankreich und Großbritannien geführten Bündnisses soll es nach Angaben des französischen Präsidenten Macron unter anderem um Raketenabwehr und mögliche gemeinsame Militärmanöver gehen. Der CDU-Politiker und Mitglied des Verteidigungsausschusses, Roderich Kiesewetter:
3: Die Koalition der Willigen lotet einmal aus eine verstärkte Unterstützung der Ukraine, aber auch mögliche Sicherheitsgarantien bei einem Waffenstillstand. Wir müssen ja jetzt darüber nachdenken, was geschieht, wenn hunderttausende Soldaten die Frontlinien verlassen. Putin will seine Soldaten mit Visa ausstatten, sodass sie nicht zurück ins Land kehren, so verroht wie diese Menschen sind. Und in der Ukraine muss man alles tun, dass man wieder Aufbauperspektiven schafft.
1: Die Beratungen in Paris dienen der Vorbereitung auf einen möglichen Waffenstillstand zwischen Russland und der Ukraine und sollen Wege zur Absicherung einer solchen Vereinbarung ausloten.
0: Das Wetter.
4: Im restlichen Tagesverlauf ziehen noch ein paar mehr Wolken auf. In der Nacht bilden sich dann sogar Regenwolken. Diese bleiben bis zum Dienstagnachmittag. Da kommt dann auch vereinzelt noch Gewitter hinzu. Die Temperaturen werden morgen maximal bei 23 Grad liegen.
0: Der Verkehrsdienst.
4: Die B97 ist zwischen Bernsdorf und Schöpnitz auf einem kurzen Abschnitt voll gesperrt. Hier finden Arbeiten an der Brücke statt. Eine Umleitung ist großräumig über Kamenz ausgeschildert.
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1: Die Regionalnachrichten mit Chiara Bischoff. Guten Tag. Die Seenlandfanfaren aus Hoyerswerda haben 2 Weltmeistertitel nach Hause geholt. Bei der Field-Parade und dem Freestyle-Marsch kämpften sich die 6 Mitglieder der Fanfarenzug Academy an die Weltspitze bei der Weltmeisterschaft in Mexiko. Auch in der Field-Show erreichten sie den 3. Platz. Der Hoyerswerda Verein zeigt sich sehr erfreut und stolz über ihre Mitglieder. Doch noch ist keine Pause angesagt. Bereits am kommenden Wochenende geht es zur nächsten Meisterschaft nach Kerkrade in die Niederlande. In Schwarzheide haben die Bauarbeiten auf der Bundesstraße 169 und der Landesstraße 55 begonnen. Der Landesbetrieb Straßenwesen lässt die Fahrbahndecke vom Ortsausgang Schwarzheide Ost bis zur Kreuzung Richtung Ruhland sowie den Knotenpunkt mit der Schipkauer Straße erneuern. Während der Bauzeit kommt es abschnittsweise zu halbseitigen Sperrungen und Vollsperrungen. Für den Durchgangsverkehr ist eine Umleitung über Hörlitz und Schipkau ausgeschildert. Die BASF bleibt über die Autobahn A13 erreichbar. Die Arbeiten sollen bis Ende August abgeschlossen sein. Skater können ab sofort den neuen Skatepark im Zittauer Westpark nutzen. Die Anlage ist bereits fertiggestellt und wurde pünktlich zu den Sommerferien freigegeben, obwohl die offizielle Eröffnung erst im September geplant ist. Rund um den Skatepark laufen noch kleinere Restarbeiten, deshalb bittet die Stadt um Rücksicht, insbesondere auf die neu angelegten Rasenflächen. Der neue Skatepark entstand gemeinsam mit engagierten Bürgern, der Stadtverwaltung und den künftigen Nutzern. In Bautzen ist die Denkbar eröffnet worden. Laut der Stadtverwaltung soll sie als Ort für Austausch, Innovation und gemeinsame Entwicklung für Bautzen und seine Nachbargemeinden dienen. Stadtbewohner und Mitbürger können sich hier über den Strukturwandel und entsprechende Projekte informieren. 3 über das Bundesprogramm Stark finanzierte Mitarbeiter stehen als Ansprechpartner bereit.
0: Das Wetter.
1: Im restlichen Tagesverlauf ziehen noch ein paar mehr Wolken auf. In der Nacht bilden sich dann sogar Regenwolken. Diese bleiben bis zum Dienstagnachmittag. Da kommt dann auch vereinzelt noch Gewitter hinzu. Die Temperaturen werden morgen maximal bei 23 Grad liegen.
0: Der Verkehrsdienst.
1: Die B97 ist zwischen Bernsdorf und Schöpnitz auf einem kurzen Abschnitt voll gesperrt. Hier finden Arbeiten an der Brücke statt. Eine Umleitung ist großräumig über Kamenz ausgeschildert.
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